0: Elton John zum Fitwerden. Zum Aufstehen, zum Kaffee mit Radio Tirol einen schönen guten Morgen und natürlich bestens informiert, jetzt um Punkt 6.
1: Nach Müllrazzia heute erste Verhöre und Schwerverletzter bei Autounfall im Unterland. Das Wetter heute Vormittag, bekommen wir einiges an Sonne ab. Ich bin Stefanie Terzer, schönen guten Morgen.
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1: Nach der großen Müllrazzia in Südtirol und mehreren weiteren Ländern finden heute die ersten Verhöre statt. Wie berichtet, wird gegen 19 Menschen ermittelt, darunter 11 Südtiroler. 5 von ihnen sitzen in Untersuchungshaft, darunter Giulio Angelucci, der Direktor des Landesamtes für Abfallwirtschaft. Ihnen wird unter anderem illegaler Müllhandel vorgeworfen. Der teils giftige Abfall aus den Fernheitswerken in Laas im Finchgau und Vierschach im Bustertal soll nicht richtig entsorgt, sondern zu Grillkohle und Dünger weiterverarbeitet und verkauft worden sein. Angeluccis Anwalt hat sämtliche Vorwürfe zurückgewiesen, sein Klient habe stets korrekt gearbeitet. Angelucci wird beim Verhör heute offenbar nicht aussagen, sein Anwalt wolle erst die Vorwürfe gegen seinen Klienten genau studieren. Einen schweren Verkehrsunfall hat es am Abend in Auer im Unterland gegeben. Ein Auto ist in der Nähe der Leimburg von der Straße abgekommen und in einen Bewässerungsgraben gestürzt. Der Autolenker wurde im Auto eingeklemmt. Er wurde dabei schwer verletzt und musste mit dem Hubschrauber ins Bozner Krankenhaus gebracht werden. Die Bergung des Autos war schwierig. Die Feuerwehrleute mussten einen speziellen Kran anfordern. Seit Samstag müssen E-Roller ein Kennzeichen haben und seit Samstag sind deswegen auch schon einige Strafen verteilt worden. In Bozen etwa mussten bislang 7 Rollerfahrer jeweils eine Strafe von 100 Euro zahlen. In vielen anderen Landesteilen drückt die Polizei noch ein Auge zu und straft noch nicht, auch weil es bei der Ausstellung der Kennzeichen zu Wartezeiten gekommen sein soll. Das Kennzeichen für den E-Roller kann man selbst online beantragen oder es bei einer Autoagentur bestellen. Die USA ziehen in den nächsten Jahren weitere Truppen aus Europa ab. Das hat der oberste NATO-Kommandant nach einem Treffen mit führenden Militärs in Brüssel gesagt. Man wolle den Alliierten aber genug Zeit lassen, die wegfallenden US-Truppen durch eigene zu ersetzen. Die USA haben 80.000 Soldaten in Europa stationiert. Die US-Regierung hatte vor kurzem angekündigt, mehr als 5.000 Soldaten aus Deutschland abzuziehen. Jetzt sollen auch noch andere Länder dazukommen. Und nur noch zum Sport. Bei der Eishockey-WM in der Schweiz gibt es für Italien auch im dritten Gruppenspiel nichts zu feiern. Die Azzurri haben mit 0:4 gegen Norwegen verloren. Damit bleiben sie Gruppenletzter. Es droht der Abstieg in die zweite Spielklasse. Heute Abend trifft Italien auf Tschechien.
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3: Um 6:03, also heute nochmal die volle Caracho-April-Ladung, dann aber Dominik Reich.
4: Genau, das All-Inclusive-Paket heute mit Sonne, Wolken, etwas Regen am Nachmittag, dann aber wird es sehr sonnig ab Donnerstag, ein stabiles Hoch und dann auch noch deutlich wärmer bei bis zu 30 Grad über Pfingsten. Heute bei Föhn 18 bis 26 Grad und aktuell meldet Natz 11 Grad, Nals 14, Pfalz 6 und Malz 9 Grad.
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4: Das läuft auf den Staatsstraßen und der Brennerautobahn. Auch die Rickertalbrücke wieder geöffnet. Allen unterwegs eine sichere Fahrt.
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3: Sehen Sie sich schon am Strand sitzen mit einem Kaffee um diese Zeit? Sonnenaufgang am Meer genießen? Oder am See? Das lange Pfingstwochenende im Sommer. Und wir steuern schon drauf zu. Jesolo, Lignano, wir kommen. Schönen guten Morgen.

0: Na, wie rot es da schon schimmert auf den Bergen oben, die ersten Sonnenstrahlen da ganz oben, wie der Mittwoch schön langsam Formen annimmt und es in so vielen Küchen schon richtig gut riecht. Nach Kaffee, nach Buttersemmele, nach Marmelade.
1: Guten Morgen.
0: Ja, schönen guten Morgen mit der schönsten Musik aller Zeiten. Peter Maffay gleich auf Radio Tirol und John Farnham. 12 nach 6.

0: Was haben hier Karat damals Großartiges geleistet mit diesem Song und der Maffei, der den Hit dann weltbekannt gemacht hat. Diese 7 Brücken, ja, und diese eine Hürde für Sie aus dem Bett rein in den Mittwoch. Ja, der zunehmende Mond im Krebs meint, in der Ruhe liegt die Kraft.
1: Yoga-Übungen, Pilates oder Meditationen schaffen aktuell einen passenden Ausgleich zum Alltag. Dazu ist jetzt der richtige Moment, uns mit verborgenen Gefühlen und Wünschen auseinanderzusetzen. Auch im Haushalt und Garten bringen wir etwas Ordnung rein, während die großen Putzarbeiten noch warten können. Pflanzen jetzt sowohl gießen als auch düngen. Neben kräftigen Massagen und wohltuenden Schönheitsbädern bringen feuchtigkeitsspendende Cremes uns so richtig zum Strahlen.
0: Radio Tirol um 20 nach 6. Schönen guten Morgen.
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0: Eine halbe Woche, so gut wie geschafft, dieser Mittwoch mit Radio Tirol. Gehen wir's an. Schönen guten Morgen.

0: Viertel nach halb sieben. Schönen guten Morgen mit Radio Tirol.
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2: Schönen guten Morgen, ich bin Stefanie Terzer. Einen schweren Autounfall hat es am Abend im Unterland gegeben. Ein Mann ist in Auer mit seinem Auto von der Straße abgekommen und in einen Bewässerungsgraben gestürzt. Er wurde dabei im Auto eingeklemmt und schwer verletzt. Heute finden zur Müllrazzia die ersten Verhöre statt. Der Direktor des Landesamtes für Abfallwirtschaft, Giulio Angelucci, sitzt seit gestern in Vicenza im Gefängnis. Sein Anwalt bestreitet alle Vorwürfe des illegalen Müllhandels. Er selbst könnte heute die Aussage verweigern. Auch drei weitere Südtiroler sind inhaftiert worden. In Bozen sind seit Samstag mehrere Strafen ausgestellt worden. Seit Samstag gilt nämlich die Kennzeichenpflicht für Elektroroller. In anderen Gemeinden haben die Polizisten bis jetzt noch ein Auge zugedrückt. Die USA wollen weitere Truppen aus Europa abziehen. Das wurde jetzt in Brüssel bekannt gegeben. Den betroffenen Ländern wolle man aber genug Zeit lassen, um die wegfallenden Truppen durch eigene zu ersetzen, heißt es. Und bei der Eishockey-WM in der Schweiz hat Italien gegen Norwegen verloren mit 0:4. Heute Abend trifft Italien auf Tschechien.
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3: Ja, noch starten wir ruhig und ganz gelassen in den Tag. Dominik Reich.
4: Auf der Brenner Autobahn und den Stadtstraßen alles okay. Auch mit der Nachtsperre auf der Rickertalbrücke hat alles gut geklappt heute. Die ist wieder geöffnet. Kommen Sie gut ans Ziel.
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4: Nobody is perfect. Niemand ist perfekt, auch das Wetter nicht. Die Sonne braucht jetzt in der Früh ein bisschen länger, bis sie fit ist. Der Hochnebel muss erst verschwinden. Am Nachmittag kommen wieder Quellwolken dazu, ab und zu auch nasse Phasen. Das alles bei 18 bis 26 Grad. Gerade hat es in Auer 14 Grad, in Kolmann 12, in Franzensfeste 11 und in Platt 9 Grad.
3: Ja, und nach dieser Aprillaune, gell? Schönen guten Morgen.
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0: Alessa hier auf Radio Tirol. Schönen guten Morgen von mir, Deborah Sparber. Und ich meine, ist es jetzt wirklich so weit?
1: Es wäre Flip-Flop.
0: Ich meine, ist es wirklich so weit? Können wir endlich reinspringen, Dominik?
2: Es wie Sommer. Die Vorzeichen stehen wirklich auf Sommer. In diesen Tagen um den 20. Mai herum gibt es normalerweise die ersten 30 Grad des Jahres. Heuer ganz ähnlich. Ab Freitag knacken wir voraussichtlich diese Hitzemarke. Das Pfingstwochenende wird hammermäßig vom Wetter her. Und heute auch schon wärmer als zuletzt bei 19 bis 26 Grad.
0: Ich freue mich. Ich hoffe, Sie freuen sich auch.
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Aufstehen mit guter Musik, mit der schönsten Musik aller Zeiten. Johnny Wakelin, gleich Helene Fischer. Der Mittwoch mit Radio Tirol. Schönen guten Morgen.

Na, mit ganz großen Schritten geht's rein in den Mittwoch. Die Sonne ist schon gut dabei. Einen schönen guten Morgen und die Bienen schwirren schon aus. Heute Weltbienentag. Allen 20.000 Bienenarten alles Gute. Und es gibt einige Arten, die sogar als Einzelgänger umherfliegen und auch überhaupt keinen Honig produzieren. Wir aber suchen heute zu diesem besonderen Tag die größten Bienen, die es derzeit gibt oder zumindest uns bekannt sind. Und dazu zählen die Wallace-Bienen, habe ich recherchiert. Benannt nach ihrem Entdecker Alfred Russel Wallace. 1858 hat er die Biene irgendwo in Indonesien entdeckt. Diese Biene ist Riesenbrummer. Die Weibchen werden bis zu 4 cm groß, Flügelspannweite 6 cm, also eindeutig die größte Bienenart der Welt. War auf der Liste der ausgestorbenen Tiere, aber dann vor 7 Jahren knapp, 2019 war es, wurde sie daheim in Indonesien wiederentdeckt. Gilt aber nach wie vor als sehr, sehr gefährdet. Apropos Bienen, warum summen Bienen eigentlich? Weil sie den Text vergessen haben. Hier aber sind sie textsicher.

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0: 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Guten Morgen, jetzt um 7 die Nachrichten.
2: Müllermittlungen, gestern Verhaftungen, heute Verhöre. Und E-Roller ohne Kennzeichen, erste Strafen ausgestellt. Das Wetter, ein sonniger Vormittag steht uns bevor. Ich bin Stefanie Terzer, schönen guten Morgen.
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2: Mehrere hunderttausend Euro soll ein Netzwerk in Südtirol und in anderen Ländern mit illegalem Müllhandel verdient haben. Statt für die Entsorgung zu zahlen, sollen die Verdächtigen verbrannten Abfall aus den Fernheizwerken Lars und Vierschach weiterverarbeitet und verkauft haben als Grillkohle und Dünger. Und das, obwohl im Abfall giftige und umweltschädliche Stoffe enthalten sein sollen. Florian Scheringer, heute werden die ersten Verdächtigen befragt.
4: Insgesamt wurden gestern ja 12 Menschen verhaftet, darunter 5 Südtiroler. Einer von ihnen ist Giulio Angelucci, der Direktor des Landesamtes für Abfallwirtschaft. Er sitzt jetzt in Vicenza im Gefängnis in Untersuchungshaft. Er weist alle Vorwürfe zurück. Sein Anwalt sagt, er habe stets korrekt gearbeitet. Beim Verhör heute will Angelucci aber offenbar nicht aussagen, weil sein Anwalt erst die Unterlagen genau prüfen will. Auch gegen den Direktor der Landesumweltagentur, Flavio Ruffini, wird ermittelt. Er wurde aber nicht verhaftet.
2: Am Abend ist ein Mann in der Nähe der Leimburg bei Auer mit seinem Auto von der Straße abgekommen und in einen Bewässerungsgraben gestürzt. Er wurde im Auto eingeklemmt und schwer verletzt. Der Mann musste mit dem Hubschrauber ins Bozner Krankenhaus gebracht werden. Für die Bergung des Autos mussten die Feuerwehrleute einen speziellen Kran anfordern. Bozen verteilt schon Strafen an alle E-Rollerfahrer, die ohne Kennzeichen unterwegs sind. Seit Samstag müssen E-Roller ja ein Kennzeichen haben. Wer ohne unterwegs ist und erwischt wird, muss eine Strafe von mindestens 100 Euro zahlen. In anderen Gemeinden sind die Polizisten noch nicht so streng, auch weil es bei der Ausstellung der Kennzeichen Wartezeiten geben soll. Das Kennzeichen für den E-Roller kann man selbst online beantragen oder es bei einer Autoagentur bestellen. Nach monatelangen Verhandlungen ist der Weg für einen Handelsdeal zwischen der EU und den USA jetzt frei. Vertreter der EU haben sich in der Nacht darauf geeinigt, europäische Zölle auf Industriewaren aus den USA abzuschaffen. Mit der Vereinbarung will die EU einen Handelskrieg verhindern. Im Gegenzug versprechen die USA, maximal 15% Zoll zu verlangen. Jetzt müssen das EU-Parlament und der Rat der Mitgliedstaaten den Deal noch absegnen. Dafür haben sie 6 Wochen Zeit. Und bei der Eishockey-WM in der Schweiz hat Italien im dritten Gruppenspiel mit 0:4 gegen Norwegen verloren. Damit bleibt Italien Gruppenletzter, es droht der Abstieg in die zweite Spielklasse. Heute Abend steht das Spiel gegen Tschechien an. Und die Sonne setzt sich jetzt noch gegen die Wolken durch. Was uns das Wetter heute sonst noch bringt, das sagen wir Ihnen gleich.
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5: Na, ganz leicht bekommt es die Sonne heute wieder nicht. Wir drücken die Daumen. Dominik Reich.
6: Vom Unterland her scheint die Sonne schon stellenweise und das Graue im restlichen Land verschwindet auch noch. Am Nachmittag dann wie gehabt als große Quellwolken am Himmel und die schicken ab und zu auch mal einen Regenplatscher runter. 19 bis 26 Grad schaffen die Temperaturen. Aktuell meldet Sterzing 9 Grad, Bruneck 10, Standers 11, Brixen 13 und Bozen und Meran 14 Grad.
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6: Der erste Berufsverkehr, Brennerautobahnen und Staatsstraßen füllen sich schon gut. Stau wird uns nicht gemeldet. Geöffnet auch wieder die Rickertalbrücke nach der Nachtsperre. Gesperrt für Asphaltierungsarbeiten wird von 8 bis 17 Uhr die Lüßner Straße im Bereich der Kehren, also oberhalb von Brixen. Die Umleitung geht über die Landesstraße Guggenbichl und St. André. Planen Sie mehr Fahrzeit ein. Auch morgen wird weiter geteert. Sichere Fahrt.
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5: Schönen guten Morgen. 5.000 bis 50.000 Euro Strafe. Nesträubern geht's ordentlich an den Kragen, wenn sie erwischt werden. Aber warum sind dann immer noch so viele unterwegs, Jahr für Jahr? Und wie dreist die vorgehen? Das zeigen wir Ihnen gleich nach nur zwei Hitlängen. Da sind wir mit einem Jagdaufseher unterwegs. Guten Morgen. Franz Gall und Sweets.

0: 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Guten Morgen von mir, Deborah Sparber. Gleich ist es 7:15. Aus dem Veneto meist kommen sie zu uns und schlagen zu. Hunderte Jungvögel trifft es Jahr für Jahr. Trotz hoher Strafen werden die Nesträuber irgendwie nicht abgeschreckt. Nach wie vor nichts. Thomas Angerer ist unterwegs.
1: Man braucht ein gewisses Auge, Erfahrung und auch einiges an Glück. Markus Raffiner ist Jagdaufseher. Er hat zusammen mit anderen Sicherheitskräften kürzlich Nesträuber gefasst.
2: Es sind bestimmte Unzeichen, die darauf hinweisen, dass die Herren da sind. Und so ist es so, dass sie herkommen und markieren die Bäume.
1: Mit buntem Isolierband oder gar mit GPS-Standortangabe wird etwas später dann vorbeigeschaut und ausgeräumt.
2: Das ist effektiv Tierquälerei, das kann man nicht anders nennen. Das ist ja kein Kavaliersdelikt, das ist eine Straftat in Italien.
1: Mit den Jungvögeln ist gutes Geld zu machen. Die Räuber kommen aus dem norditalienischen Raum und sind gut organisiert.
2: Die Autofenden, das ist die größte Herausforderung. Die meistens stellen sie ja irgendwo ab, wo es nicht auffällt. Und sobald man mal das Auto lokalisiert hat, nachher die wir ins auf die Lauer legen. Sommer.
1: Beim Einsatz in Lana war das auch so. Es ist dann ein Katz-und-Maus-Spiel, oft mit alten Bekannten.
2: Die Herren zum Beispiel, die sind jetzt 3 Jahre hintereinander in der Zone gewesen. Das erste Jahr sind sie erwischt worden, das letzte Jahr sind sie leider abgehauen. Das Mal ist es wieder gut gegangen.
1: Dabei hoffen Raffiner und Co. jetzt auf die Mithilfe der Menschen vor Ort.
0: Ja, Bezirksjagdaufseher, die Forstbehörde, Carabinieri, alle sind dankbar für jede Meldung, jeden Hinweis. Guten Morgen mit Radio Tirol.

0: Roland Kaiser hier auf Radio Tirol, gleich ABBA, die Bee Gees. Schönen guten Morgen von mir, Deborah Sparber. 7:22 Uhr, dieser Mittwochmorgen, und natürlich klicken und blättern wir auch heute gemeinsam. Sie haben dafür ein bisschen mehr Zeit für einen gemütlichen Start in den Tag.
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0: Wir beginnen beim Zollabbau zwischen der EU und den USA, also auch wirtschaftliche Auswirkungen für unser Südtirol. Daniel Reiner, unser Redaktionsleiter.
2: Guten Morgen. Die EU will künftig Zölle auf US-Industriegüter wie Autos oder auch Maschinen abschaffen. Damit setzt sie eine Vereinbarung mit den USA um einen Handelskonflikt zu verhindern. Im Gegenzug sollen US-Zölle begrenzt werden. Eine Notfallklausel ermöglicht es der EU, die Maßnahmen wieder auszusetzen, falls sich die USA nicht an die Abmachung halten. Das sind die ersten Meldungen gerade bei heute.de, tagesschau.de oder auch auf rheinnews.de.
0: Bei uns im Radio, online gestern auch ganz groß dabei, heute in den Zeitungen Operation Kohle.
2: Operation Kohle, auch der Titel der neuen Südtiroler Tageszeitung heute. Beschuldigte sollen Abfälle von Fernheizwerken bewusst falsch deklariert und als Dünger oder für Bauzwecke verkauft haben. Dadurch sollen Umweltauflagen umgangen und hohe Gewinne erzielt worden sein. Insgesamt gibt es 12 Haftbefehle, 5 davon in Südtirol. Alle Namen können wir heute auch in den Dolomiten lesen. Mit dabei auch 2 hohe Landesbeamte. Landeshauptmann Kompatscher zeigt sich deshalb betroffen. Er verteidigt sie jedoch und betont ihr bisher korrektes Arbeiten. Gleichzeitig setzt er auf eine vollständige Aufklärung durch die Justiz.
0: Ja, wir lesen, wir reden drüber seit Wochen, auch heute wieder. Die Brennerblockade am 30. Mai.
2: In Sterzing ist Endstation, lesen wir groß auf der Dolomiten-Titelseite heute. Die Führung der Brennerautobahn AG habe Maßnahmen ergriffen, um Verkehrsflüsse umzuleiten. Nordwärts soll die Autobahn ab Sterzing gesperrt werden und zudem soll es ein absolutes Fahrverbot für Schwerfahrzeuge geben.
0: Mehrere Schiffe mit Aktivisten, um Hilfe nach Gaza zu bringen, sind mittlerweile gestoppt.
2: Ja, besonders die italienischen Medien mit großen Berichten heute, ganz vorne bei Corriere Idee zum Beispiel oder auch die Repubblica Titelstory, weil 29 Italiener mit an Bord sind. Aktivisten sprechen von Angriffen auf die Boote, auch von Schüssen. Israel weist das zurück und spricht von einer Sicherheitsmaßnahme. Italien fordert Schutz für die eigenen Staatsbürger.
0: Ja, und dann haben wir heute noch ein bisschen Boulevard dabei. Der Streit in der Familie Messner ist sehr präsent heute.
2: Bild.de, Blick.ch, Gala.de oder Welt.de. In der Familie von Extrembergsteiger Reinhold Messner soll der Streit eskalieren. Messner wirft seinen Kindern vor, ihn nach der Vermögensübergabe ausgegrenzt zu haben. Sohn Simon widerspricht jetzt öffentlich und sagt, der Vater habe sich selbst zurückgezogen. Die Kinder würden sich eine Versöhnung wünschen, bisher ohne Erfolg.
0: Und sie bleiben natürlich informiert, bestens informiert mit uns, immer um diese Zeit. 7.25 Uhr, guten Morgen.
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0: spannenden Mittwoch mit Peter Cornelius gleich. Die Dire Straits sind auch dabei. Guten Morgen mit Radio Tirol, 7.32 Uhr.
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2: Schönen guten Morgen, ich bin Stefanie Terzer. Am Abend ist in Bozen eine Radfahrerin auf einem Zebrastreifen von einem Auto angefahren worden. Sie ist mit dem Kopf hart auf dem Asphalt aufgeschlagen und musste ins Krankenhaus gebracht werden. Nach der großen Müllrazzia werden heute die Verdächtigen angehört. Unter anderem sitzen 5 Südtiroler in Untersuchungshaft. Ihnen wird illegaler Müllhandel vorgeworfen. Eine Firma aus Nordtirol soll offenbar giftigen Abfall aus Südtiroler Fernheizwerken als Grillkohle weiterverkauft haben. In Bozen haben erste E-Roller-Fahrer schon jeweils 100 Euro Strafe zahlen müssen, weil ihre Roller keine Kennzeichen hatten. Seit Samstag sind diese nämlich Pflicht. Die Kennzeichen können online bestellt oder bei einer Autoagentur beantragt werden. EU-Vertreter haben sich in der Nacht darauf geeinigt, Zölle auf Industriewaren aus den USA abzuschaffen. Dafür wollen die USA maximal 15% Zoll verlangen. Nun wäre der Weg frei für einen Handelsdeal. Und die EU will den Bauern mehr Geld auszahlen, weil die wegen des Iran-Krieges mehr Geld für Dünger ausgeben müssen. Dafür soll die Notfallreserve der europäischen Agrargelder angezapft werden.
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1: Jetzt schon kurz nach 7:30 der Berufsverkehr rollt und es gibt die üblichen Stauschlangen. Dominik Reich.
2: Auf den Hauptstraßen Richtung Städte, bei den Ortsausfahrten viel, viel los. Auf der Mebo in Fahrtrichtung Meran auch Verzögerungen wegen der Baustelle zwischen Sinich und Marling. Dann gibt es Sperren wegen Asphaltierungsarbeiten auf der Lüsnerstraße im Bereich der Kehren von 8 bis 17 Uhr heute und von 8 bis 16 Uhr morgen. Die Umleitung geht über die Landesstraße Guggenbichl und St. André. Planen Sie doppelt so viel Fahrzeit ein, also ein Plus von 15 Minuten. Auf der Stifter Jochstraße zwischen Prat und Schmelz wird asphaltiert. Straßenmeister Jürgen Ortloch.
3: Wir haben schon gefreut und alt und sind uns gerade lang mit Zuhörlucken haben bestimmt. Wenn wir asphaltieren, so haben wir ein bisschen gemacht.
2: Für Lkw über 3,5 Tonnen gibt es zwischen 8 und 9 Uhr eine Sperre. Lkw-Stau auf der Brennerautobahn in Fahrtrichtung Süden, abschnittsweise zwischen Sterzing und Brixen ab Franzenfeste laut Radio Tirol-Hörern.
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2: Heute nochmal ein wechselhafter Frühlingstag. Die Morgenwolken machen der Sonne bald Platz. Am Nachmittag dann wieder diese größeren Wolkentürme. Die schicken stellenweise etwas Regen zu uns herunter bei 19 bis 26 Grad. Ab morgen wird es stabiler, sonniger und noch wärmer. Aktuell meldet 7 14 Grad, Göfland 12, Wiesen 10 und Oberfintel 11 Grad.
1: Starten wir los, der Mittwoch wartet. 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
5: It's not unusual to see me cry. 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
0: Und natürlich Status Quo. 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

0: ein bisschen schmunzeln hier beim Kaffee-Muntermacher-Song von Peter Cornelius. Guten Morgen, Radio Tirol mit mir, Deborah Sparber. 7:45. Ja, was sind die Mädels reihenweise in Ohnmacht gefallen? Lang ist es her, damals als Robbie, Mark, Gary und die anderen Jungs auf der Bühne Gas gegeben haben, getanzt haben, gesungen haben. Take That. Der kometenhafte Aufstieg, lang ist es her. Der Zerfall nach glorreichen Jahren in den 90ern. Das Comeback. 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

0: Kids sind mittlerweile sicher in der Schule angekommen, im Kindergarten alle abgeliefert, sie bald bei der Arbeit und wir hier auf Radio Tirol, wir heizen schon mal den Ofen ordentlich ein. Wir gehen heute noch Brot backen im Eisacktal zum Stefan am Gasserhof.
1: Das erste ist schon mal Ofenschirr, nicht? Weil er braucht einfach mal 6-7 Stunden, bis er richtig warm ist, nicht?
0: Puh, lange Zeit. Und dann schießen wir Brot. Haben Sie das schon mal gehört, Brot schießen? Was das Heul heißt, hören Sie noch bei uns ein bisschen später. Der Ofen braucht noch gut 2 Stunden, bis er pronto ist. Und Sie starten inzwischen einfach gut in den Mittwoch mit der schönsten Musik aller Zeiten.

Elisa Lehn liefert Neues, mischt auch schon richtig gut mit bei mir in der Radio Tirol Schlagerparade. Musik an Welt aus, so ist es richtig. Starten wir rein in den Mittwoch. Schon langsam wach werden? Ich hänge mich dran.

0: Your 16, Ringo Starr hier auf Radio Tirol, Kategorie schönste Musik aller Zeiten. Das geht gleich weiter mit Herbert Grönemeyer, Bugs Fizz, Sheena Easton, alles hier bei uns auf Radio Tirol. Und jetzt kurzer Break, Nachrichtenbreak um 8.
1: Grillkohle aus Nordtirol, Südtiroler Abfall, illegal weiterverarbeitet. Und auf Zebrastreifen angefahren, 70-Jähriger in Bozen verletzt. Das Wetter, die Sonne setzt sich jetzt immer mehr durch. Ich bin Stefanie Terzer, schönen guten Morgen.
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1: Ist giftiger Müll aus Südtirol in ganz Europa als Grillkohle verkauft worden? So lautet jedenfalls der Vorwurf der Staatsanwaltschaft, der gestern zu 12 Verhaftungen in mehreren Ländern geführt hat, auch hier bei uns in Südtirol. Hinter dem illegalen Müllhandel soll ein internationales Netzwerk stecken. Florian Scheringer, wie genau soll denn das Geschäft abgelaufen sein?
3: Eine zentrale Rolle spielt laut den Ermittlern ein Nordtiroler Start-up, das Grillkohle aus Holzschnittresten herstellt. Die Gründer bewerben das als nachhaltig und umweltfreundlich. Für ihre Kohle haben sie aber offenbar auch verbrannte Abfälle aus den Südtiroler Fernheizwerken in Laas und Vierschach verwendet, die möglicherweise mit Giftstoffen verseucht sind und eigentlich entsorgt werden müssen. Die Haftbefehle gegen die Verdächtigen in Österreich wurden aber noch nicht ausgeführt. In Südtirol wurden dagegen 5 Menschen verhaftet, darunter 2 Führungskräfte der Landesumweltagentur. Der Vorwurf gegen sie lautet, dass sie die illegalen Geschäfte nicht gestoppt, sondern durch ausgesetzte Kontrollen sogar ermöglicht haben.
1: In Bozen ist eine Radfahrerin an einem Zebrastreifen von einem Auto angefahren worden. Passiert ist das Ganze am Abend an der Kreuzung Reschenstraße-Mailandstraße. Die 70-Jährige wollte die Straße überqueren, der Autofahrer abbiegen und so ist es zu dem Zusammenstoß gekommen. Die 70-Jährige ist mit dem Kopf auf dem Asphalt aufgeschlagen und musste ins Krankenhaus gebracht werden. Seit Samstag müssen Elektroroller in ganz Italien ein Kennzeichen haben. In Bozen wird seit Samstag auch schon gestraft, wer ohne Kennzeichen unterwegs ist. 7 Menschen mussten bis jetzt schon jeweils 100 Euro Strafe zahlen. Das Kennzeichen, Entschuldigung, für den E-Roller kann man übrigens selbst online beantragen oder es bei einer Autoagentur bestellen. Die EU will zusätzliche Hilfen an Bauern auszahlen, die wegen des Iran-Krieges mehr Geld für Dünger ausgeben müssen. Dafür soll die Notfallreserve der europäischen Agrargelder angezapft werden, heißt es von der EU-Kommission. Lieferengpässe wegen der Blockade der Straße von Hormuz hatten die Düngerpreise in die Höhe getrieben. Fast ein Viertel des weltweiten Ammoniaks und Schwefels wird in den Golfstaaten produziert. Auch die eigene Produktion von Dünger in Europa soll jetzt stärker gefördert werden. Und nur noch zum Fußball. Nach einer Durststrecke von 22 Jahren hat der Traditionsclub Arsenal wieder die englische Meisterschaft gewonnen. In 10 Tagen könnte Arsenal sogar noch nachlegen. Da spielen sie nämlich gegen Paris Saint-Germain um den Champions League-Titel. Den haben die Engländer noch nie gewonnen. Und hier bei uns wird's jetzt zunehmend sonnig. Gleich gibt's alle Details zum Wetter.
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0: Da sollen sich die Wolken nur austoben. Die Sonne steht bereit, Dominik Reich.
12: Ja, die Sonne schiebt bald die Wolken zur Seite. Ein recht sonniger Vormittag wird das. Am Nachmittag dann wieder wechselhafter. Stellenweise wird's nass, aber warm bei 19 bis 26 Grad. Aktuell meldet Frankart 16 Grad, Brandzoll 15, Milland 13 und Deutschenhofen 8 Grad.
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12: Berufsverkehr, volle Bulle in den Städten, viel, viel los. Richtung Bozen zum Beispiel, Stockzack immer noch von Eppan und Leifers kommend. Auf der Mebo in Fahrtrichtung Meran, Verzögerungen zwischen Sinich und Marling wegen der Baustelle bei der Marlinger Brücke. LKW-Stau melden uns Radio Tirol-Hörer. Von der Brennerautobahn auf der Südspur zwischen Sterzing und Brixen. Vorsicht aufs Stauende Höhe Sachsenklemme. Und auf unseren Straßen wird viel gearbeitet, vor allem asphaltiert. Gesperrt wird zwischen 8 und 17 Uhr die Lüsener Straße im Bereich der Kehren. Die Umleitung geht über die Landesstraße Guggenbichl und St. André. Auch morgen wird untertags noch gesperrt, planen Sie das ein. Auf der Brenner Staatsstraße zwischen dem Löwenviertel und der Autobahneinfahrt Brixen fahren wird der Verkehr auch einspurig geregelt, wegen Arbeiten am Straßenaufbau und an der Stützmauer. Weiter in den Finchgau auf der Stifser Jochstraße wird asphaltiert zwischen dem Dorfplatz und Brat und Schmelz. Von 8 Uhr jetzt bis 9 Uhr gibt es ein Fahrverbot für LKW über 3,5 Tonnen und in der Nacht dann eine Komplettsperre von 22 bis 4 Uhr. Dann wird eine Schmutzwasserleitung ausgetauscht. Und die Wintersperre am Stifser Joch wird voraussichtlich in dieser Woche aufgehoben. Heute trifft sich die Lawinenkommission und entscheidet. Wir geben natürlich Bescheid. Sichere Fahrt.
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0: Guten Morgen. Wenn die beste Freundin KI heißt. Wir treffen gleich eine Ultnerin, die die künstliche Intelligenz tatsächlich als Freundin sieht. Ihre Argumente bei uns in gut 10 Minuten. Einen erfolgreichen Mittwoch.

0: The Englishman in New York. Der große Sting-Klassiker hier auf Radio Tirol. Schönen guten Morgen, gleich 20 nach 8. Ein Hallo von mir, Deborah Sparber. Kennen Sie vielleicht alle, wenn wir mitten in der Nacht mal aufwachen, es uns nicht gut geht, Herzschmerz und so weiter, aber eben niemand da ist zum Reden, dann greifen wir mittlerweile zum Handy und reden mit unserer KI. Katharina aus Ulten meint, die künstliche Intelligenz ist für mich fast so wie eine beste Freundin. Isabel Ellemund spricht mit ihr über diesen ganz neuen Trend.
1: Wie finde ich neue Freunde? Was tun bei Liebeskummer? Oder wie gehe ich mit Ungerechtigkeit um? Nur einige Beispiele dafür, was man die KI bei Problemen alles so fragen kann.
2: Oft gibt sie einfach Struktur, oft gibt sie einfach Bestätigung. Und ich glaube, dass heutzutage in die Leute genau selbst vielleicht ein bisschen fehlt, dass zugelost wird, dass vielleicht ab und zu einmal etwas erklärt wird, warum es so ist.
1: Auch das Warten auf eine Antwort fällt weg.
2: Du hast ja allem da und wenn es mir heint jetzt gerade nicht so gut geht und gerade hat niemand anders derweil, nachher kann man halt der KI schreiben und du kriegst sofort in der Sekunde eine Rückmeldung. Du hast das Gefühl, jemand lässt dich zu und sei halt, glaube ich, das, wieso auch viele das nutzen. Und weil halt in dem Moment, wo es in die Leute vielleicht nicht gut geht, der noch halt da ist, wenn gerade kein anderer da ist.
1: Fast wie eine Art Tagebuch, die KI. Vor allem bei Themen, die wir nicht gleich mit jedem teilen möchten.
2: Es gibt vielleicht Situationen, wo man oft einfach mit sich selber klarkommen muss, wenn man etwas belastet, dass man nachher einfach mal ausschreibt, was passiert ist, wie es so geht. Die KI sagt irgendetwas dazu, du kriegst eine Antwort. Ohne Bewertung. Und öfter mal hilft es halt schon. Man muss halt einfach sich bewusst machen, dass die KI keine Person ist, dass allem generierter Inhalt ist, der nicht ein Mensch ersetzen kann.
1: Am Ende ist das richtige Mittelmaß entscheidend.
0: Ja, die KI kann schon ganz viel und kann auch helfen, aber ersetzt nie und nimmer eine echte Umarmung oder richtig gute, echte Gespräche.
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0: Der Celentano begleitet uns rein in den Mittwoch. Natürlich bestens informiert mit Radio Tirol, auch sofort informiert, wenn es passiert. Und wir schauen jetzt ins Trentino auf die Brenner Autobahn. Dominik Reich.
1: Auf Höhe von San Michele hat ein LKW Äpfel verloren auf der Südspur. Einsatzkräfte sind schon da, Überholspur ist geöffnet. Es gibt aber langen LKW-Stau. Achtung, LKW-Stau auf der Brenner Autobahn südwärts bei San Michele.
0: Eine sichere Fahrt.
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0: Die schönste Musik aller Zeiten. Guten Morgen, gleich The Kinks hier auf Radio Tirol. Und Sie fahren mit Charles und Eddie dann zum ersten Kunden auch gleich. Jetzt ist es 8:35. Gut informiert mit uns.
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2: Schönen guten Morgen, ich bin Stefanie Derzer. Vermeintlich giftiger Müll aus Südtiroler Fernheizwerken soll in ganz Europa als Grillkohle verkauft worden sein. Ein internationales Netzwerk soll dahinter stecken. 5 Südtiroler, darunter auch 2 hohe Landesbeamte, sitzen in Untersuchungshaft. Heute sollen die ersten Verhöre starten. In Bozen an der Ecke Mailandstraße-Reschenstraße ist eine Radfahrerin von einem Auto angefahren worden. Sie musste ins Krankenhaus gebracht werden. Wer die Spezialausbildung zum Hausarzt an der Claudiana in Bozen machen will, der kann sich ab jetzt dafür bewerben. Die Ausbildung dauert 3 Jahre lang und folgt auf das Medizinstudium. Die EU will den Bauern mehr unter die Arme greifen, weil Dünger durch den Iran-Krieg viel teurer geworden ist, soll jetzt die Notfallreserve der europäischen Agrargelder angezapft werden. Und nur noch zum Fußball. Arsenal hat die englische Meisterschaft gewonnen, nach 22 Jahren ohne Titelgewinn. In 10 Tagen

0: geht's für Arsenal dann um den Champions League-Titel im Finalspiel gegen Paris Saint-Germain.
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2: Bis die Äpfel alle eingesammelt sind. Der LKW, der seine Ladung verloren hat, steht auf der Brenner Autobahn. Dominik Reich.
3: Südwärts auf Höhe von San Michele. Straßendienst ist schon da. Mit der Kehrmaschine wird das Obst eingesammelt. Auf der Überholspur geht es vorbei. Es gibt fast 10 Kilometer LKW-Kolonne. Auch im Auto stehen sie ca. 3 Kilometer im Stau. LKW-Stau auch im Wipptal auf der Brenner Autobahn südwärts, abschnittsweise zwischen Sterzing und Brixen. Gesperrt ist die Lüsner Straße, 2 Kilometer oberhalb von Brixen. Hier wird geteert. Umgeleitet werden sie bis 17 Uhr über Guggenbichl und St. André. Auch morgen noch Baustellensperre tagsüber. Auf der Stifser Jochstraße zwischen Brat und Schmelz wird auch asphaltiert. Bis 9 Uhr gibt es noch ein Fahrverbot für LKW über 3,5 Tonnen. In der Nacht auf morgen komplett Sperre zwischen 22 und 4 Uhr. Eine Wasserleitung wird dann ausgetauscht. Und Richtung Pfingstwochenende wird voraussichtlich das Stifser Joch aus dem Winterschlaf gelockt. Heute entscheidet die Lawinenkommission. Wir halten Sie natürlich auf dem Laufenden.
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3: Wolken, Sonne, Regen, eine wechselhafte Wettermischung heute. Dafür wird es warm bei 19 bis 26 Grad. Temperaturcheck jetzt. Antholz meldet 8 Grad, Burgstall 15, Burgeis 12 und Ridnau 9 Grad. Ab morgen dann viel Sonne und dann noch ein paar Grad mehr.
2: Schönen guten Morgen.
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0: schönste Musik aller Zeiten. Lobo gleich auf Radio Tirol, die Alan Parsons Project. Guten Morgen.
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0: Sind Sie bereit für diesen Mittwoch? Wir sind's, Dominik Reich.
2: Morgen.
0: Und Deborah Spauber.
1: Wieder.
2: Sie zeigen Ihren Mitmenschen gegenüber viel Toleranz. Genau das zählt zu Ihren großen Stärken.
1: Stier.
0: Am Vergangenen verändern wir einfach nichts. Ihr Blick geht eh nach vorn und der bringt Bewegung in der Zukunft.
1: Zwilling.
2: Sie sind heute gut drauf und gehen auch mit zähen, zarten Situationen entschlossen um.
1: Krebs.
0: Ziehen Sie Ihren Weg konsequent durch, das läuft.
1: Löwe.
2: Trotz vieler Aufgaben schenken Sie anderen Aufmerksamkeit.
1: Jungfrau.
0: Gehen Sie einfach Ihren eigenen Weg, machen Sie eh schon.
1: Waage.
2: Zeigen Sie heute im Job etwas mehr Rücksicht.
1: Skorpion.
0: Lösen Sie jetzt offene Konflikte, das ist der Tag dafür.
1: Schütze.
2: Packen Sie heute mit an, Ihre Mitmenschen freuen sich über Ihre Unterstützung.
1: Steinbock.
0: Ihr Optimismus heute, der kann ja nur begeistern.
1: Wassermann.
2: Ein nettes Wort zur richtigen Zeit wirkt heute besonders gut.
1: Fische.
0: Das ist ein Tag voller Erfolg. Alles, was Sie anpacken, läuft's.
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Schönen guten Morgen, das ist der Mittwoch. Mit guter Musik, mit der schönsten Musik aller Zeiten. The Alan Parsons Project, Don't Answer Me.

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2: Illegaler Müllhandel heute, erste Verhöre der inhaftierten Südtiroler. Und Einsatz der Berufsfeuerwehr, Bienenvolk, machte sich an falscher Stelle bequem. Das Wetter, heute wird's wieder sonnig und warm. Ich bin Stefanie Derzer, schönen guten Morgen.
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2: Ein Unternehmen aus Nordtirol, das Grillkohle aus Holzschnittresten herstellt, soll verbrannte Abfälle aus den Südtiroler Fernheizwerken in Laas und in Vierschach gekauft haben. Dadurch haben sich die Betreiber der Werke nicht nur die richtige Entsorgung der Abfälle erspart, sondern sich auch noch bereichert dadurch. Davon geht die Staatsanwaltschaft aus. 5 Südtiroler sitzen deswegen seit gestern in Untersuchungshaft, unter anderem auch 2 hohe Landesbeamte. Ihnen wird vorgeworfen, dass sie die illegalen Geschäfte nicht gestoppt, sondern durch ausgesetzte Kontrollen sogar ermöglicht haben. Die Bozner Berufsfeuerwehr ist jetzt zu einem tierischen Einsatz gerufen worden. Ein Bienenvolk hatte sich vor dem Eingang einer Schule niedergelassen und die Feuerwehrleute mussten anrücken, um die Tiere von dort wieder zu entfernen. Die Bienen sind Teil eines Schulprojektes. Auf dem Dach der Schule sind nämlich mehrere Bienenstöcke angesiedelt worden. Und übrigens, heute ist Weltbienentag. Ein Tag, der dazu da ist, um darauf aufmerksam zu machen, wie wichtig diese Tierchen sind. Kimberly Klages.
4: Sie bestäuben rund 85% aller heimischen Nutz- und Wildpflanzen. Damit zählen Bienen neben Schweinen und Rindern zu den Top 3 der wichtigsten Nutztiere. Ohne sie gäbe es viele Lebensmittel wie Äpfel, Erdbeeren, Gurken oder Tomaten kaum noch. Außerdem sorgen sie dafür, dass sich Pflanzen vermehren können. Dadurch bleiben Lebensräume für viele Tiere erhalten und die Artenvielfalt wird geschützt.
2: Hier bei uns in Südtirol gibt es über 4.500 Imkerinnen und Imker, die mehr als 40.000 Bienenvölker betreuen. Ab sofort kann man sich wieder bewerben für die Spezialausbildung in Allgemeinmedizin an der Claudiana in Bozen. Die Ausbildung dauert 3 Jahre lang und folgt auf das Medizinstudium. Sie ist EU-weit anerkannt und wird vom Land gefördert. Wer Hausarzt im Südtiroler Sanitätsbetrieb werden will, der braucht diese Spezialisierung. Bis Mitte Juni kann man sich bewerben, die Aufnahmeprüfung ist dann im Juli. Die EU will zusätzliche Hilfen an Bauern auszahlen, die wegen des Iran-Krieges mehr Geld für Dünger ausgeben müssen. Auch die eigene Produktion von Dünger in Europa soll stärker gefördert werden. Dafür soll die Notfallreserve der europäischen Agrargelder angezapft werden, heißt es von der EU-Kommission. Lieferengpässe wegen der Blockade der Straße von Hormuz hatten die Düngerpreise in die Höhe getrieben. Und später bekommen wir heute überall noch Sonne ab. Gleich gibt's mehr zum Wetter.
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4: Heute nochmal dieses Wetter durcheinander, dann aber, Dominik Reich.
5: Morgen legt das Hoch 10 Uhr los. Ein heißer Typ, der bringt viel Sonne. Und am Pfingstwochenende sind die ersten 30 Grad des Jahres möglich, also schon mal Badesachen rausholen. Heute noch wechselhaft, immer wieder kommt die Sonne raus. Es ist aber schon der erste Regen unterwegs vom Reschengebiet her. Auch am Nachmittag immer wieder mal nasse Phasen. Das alles bei 19 bis 26 Grad. Jetzt messen wir in Enneberg 10 Grad, in Klausen 13, in Parchins 14 und in Schenna 15 Grad.
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5: Vorsicht, ein Unfall ist passiert auf der Grödner Staatsstraße zwischen Pontives und Laienhöhe, Abzweigung St. Peter. Zwei Autos und ein LKW sind zusammengeprallt. Einsatzkräfte sind schon da, es geht einspurig weiter und kommt zu kurzen Wartezeiten. Es staut vor allem einwärts immer wieder zurück. 5 Kilometer Kolonne auf der Brenner Autobahn südwärts zwischen Neumarkt und San Michele. Der LKW staut noch länger. Bei San Michele hat ein Laster Ladung verloren, Äpfel. Die Kehrmaschine ist schon voll im Einsatz. Einspurig geht's hier vorbei. Sichere Fahrt.
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4: Wir schicken Sie schon mal vor in den Sommer hinein. Mega Open Air am 9. Juli mit Wolfgang Ambros. Wir haben 2 Tickets für das Konzert für Sie in den Gärten von Schloss Trautmannsdorf. Wollen Sie haben? Also einfach schnell anrufen jetzt. Und ich serviere dazu einen Kaffee-Hit für die Sonne gleich. Zur Auswahl aus der Jukebox, also klar, einmal als Vorfreude aufs Konzert der Ambros. Und

Paul Young für Die Sonne gleich. Oder die Nummer 3 mit Hugh Lewis and the News. Alles hier auf Radio Tirol und für Sie jetzt einfach schnell anrufen und das Gesamtpaket mit den Wolfgang Ambros Tickets gewinnen. Mit dem einen Anruf 0471 44 30 50.

0: Die schönste Musik aller Zeiten für alle, die heute frei haben, die bei der Arbeit sind, so wie eben die Verena aus Lana. Schönen guten Morgen, die schnellste Anruferin.
1: Ja, hallo, schönen guten Morgen, Deborah. Ich bin jetzt Vormittag bei der Arbeit, ja. Bis zum Mittag und dann noch nicht frei.
0: Ganz für dich die Zeit oder kommen die Kids oder die Enkelin schon? Oder?
1: Sind schon groß,
0: ah, okay.
1: Sind schon die Enkelin, ja.
0: Und ich darf dir natürlich auch die Tickets für den Wolfgang Ambros überreichen.
1: Ja, super, vielen lieben Dank.
0: In den Garten von Schloss Trautmannsdorf ein Sommerkonzert, das ist mega, freu dich drauf.
1: Das ist schon einfach traumhaft, ja, das ist schon einfach, ein tolles Ambiente und das Feeling dann, also das ist toll. Mhm.
0: Dann freuen wir uns auf den Sommer.
1: Ja, jetzt kommt er dann schon.
0: Ja, hoffentlich. Du, ein bisschen Vorfreude, setz dich 5 Minuten in die Sonne mit deinem Hit, was darf ich dir spielen?
1: Das mache ich. Die Nummer 3, bitte.
0: Hugh Lewis and the News, sehr gerne.
1: Ja.
0: So, machen wir's. Und Sie schnappen sich morgen die Ambros-Tickets um diese Zeit wieder in der Jukebox. Schönen Mittwoch mit Radio Tirol.

0: der Mittwoch mit Radio Tirol mit der schönsten Musik aller Zeiten auf dem Weg in den Vormittag gleich mit Eurythmics und The Four Seasons.
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The Four Seasons, Radio Tirol hier. Schöne Mittwoch, Eurythmics. Shocking Blue, die schönste Musik aller Zeiten. Und dann schauen wir uns auch gleich

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1: Oh Gott, nach 9:30 auf der Brenner Autobahn ist gerade am meisten los. Dominik Reif.
2: Südwärts mehrere Kilometer Stau zwischen Bozen Süd und San Michele, vor allem für LKW. Ein Laster hat Äpfel verloren auf Höhe von San Michele. Wir haben gerade mit dem Straßendienst telefoniert. Es sind jetzt wieder beide Fahrspuren frei. Der Rückstau wird so langsam weniger. Knapp 2 Kilometer staut es immer auf der Südspur der Brennerautobahn bei der Mautstelle Sterzing und langsamer weiter geht es südwärts auch zwischen Matrei und Nösslach. Kurze Verzögerungen noch auf der Gröner Staatsstraße und das in beiden Fahrtrichtungen zwischen Pontivest und Laien. Nach einem Unfall auf Höhe der Abzweigung St. Peter, laut Feuerwehr sind 2 Autos und ein LKW schon von der Straße weg, wurden abgeschleppt.
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2: Heute nochmal dieses Solala-Wetter, Aprilwetter, also Sonne, Wolken, Regen, Mischmasch bei 19 bis 26 Grad. Morgen wird es ein paar Grad wärmer und die Sonne gibt voll Gas. Es geht rein in eine schöne Wetterphase, die hält auch übers Pfingstwochenende an. Aktuell messen wir in Latsch 16 Grad, in Pfalzen 11, in Prat 13 und in Rifjan 16 Grad.
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1: Schlager Made in Südtirol taugt Ihnen richtig gut. Christian Theiner trägt die Krone. Elisa Lehn ist auch schon gut unterwegs mit ihrem neuen.
2: Wir machen heute mal die Welt aus und drehen die Musik laut. Komm, wir fliegen unseren Träumen entgegen.
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0: Illusion. Es geht rein in den Vormittag mit Radio Tirol. Ein Hallo von mir, Deborah Sparber. So in der Früh zum Frühstück ein frisches Brot aus dem Ofen direkt. Butter drauf, Marmelade, tipptopp. Ein alter Bauernofen im Eisacktal wird nicht abgerissen, sondern saniert. Und darin wird wieder herrliches Brot ausgepackt. Und das immer und immer wieder. In Verdings sind wir dabei, dürfen wir dabei sein. Greta Gruber.
1: Das Feuer brennt, der Ofen ist heiß und die Brotlaibe, ja, die sind auch schon drin. Und Stefan Ravanzer, genau wie früher, weiß jetzt das ganze Dorf, dass Brot gebacken wird.
2: Jetzt ist die Temperatur in den Würmen und jetzt schmiert man eben den Geschmack vom Brot schon eben. Das ist ja eigentlich das Schöne vom Brot, nicht? Dass man da gleich noch voll kriegt.
1: Über 150 Jahre alt ist der alte Bauernofen circa. Zum sanierten Ofen habt ihr dann vor 10 Jahren eine richtige Backstube dazu gebaut und ihr führt es mit ganz viel Leidenschaft weiter.
2: Wir backen einmal im Monat, das heißt, es ist meine Frau und ich und die Mama von mir, die 90 Jahre ist mittlerweile, und die Tochter, die noch so eine organisiert den Verkauf. Da sind eigentlich 3 Generationen, die da involviert sind und die auch Freude haben, muss ich sagen.
1: Bis zu 350 Brotlaibe von 4 verschiedenen Sorten macht ihr an einem guten Backtag. Da ist für Eigenbedarf, ihr teilt zum Verkauf. Dafür heizt ihr den Ofen allein 6-7 Stunden vor. Ihr braucht schon das richtige Handel.
2: Weil er natürlich ein großer Ofen ist, noch ist das Gewölbe muss warm werden. Temperatur muss auch nicht kann, aber es spürt man einfach an der Zeit. Dann sieht man das schon und das ist eigentlich auch ganz interessant. Nicht? Mal logisch, man fällt, wenn mehr Hitze ist und dann glaube ich, es einmal ein bisschen um. Aber so 15 Minuten, 20 Minuten circa, dann können wir die auch schnauzen. Ja.
1: Die Handarbeit, Tradition und ja, ein bisschen Geschichte, die in jedem Stein im Ofen steckt, finden wir in jedem Brot wieder.
0: Und wie bekommen wir jetzt bitte diesen Glust los auf frisches Ofenbrot?

0: Schönen Mittwoch, gleich ist es 10.
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0: Die Nachrichten jetzt.
6: Illegaler Müllhandel, was haben die Südtiroler mit der Sache zu tun? Ebola-Patient in der Berliner Charité aufgenommen. Das Wetter, ein Mix aus Sonne und einigen Wolken. Ich bin Stefanie Terzer, schönen Vormittag.
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6: Ein Unternehmen aus Nordtirol, das Grillkohle aus Holzschnittresten herstellt, soll verbrannte Abfälle aus den Südtiroler Fernheizwerken in Laas und in Vierschach gekauft haben. Dadurch haben sich die Betreiber der Werke nicht nur die richtige Entsorgung der Abfälle erspart, sondern sich auch noch bereichert dadurch. Davon geht die Staatsanwaltschaft aus. 5 Südtiroler sitzen deswegen seit gestern in Untersuchungshaft, unter anderem auch 2 hohe Landesbeamte. Ihnen wird vorgeworfen, dass sie die illegalen Geschäfte nicht gestoppt, sondern durch ausgesetzte Kontrollen sogar ermöglicht haben. Bewegung ist wichtig und wird mit zunehmendem Alter immer wichtiger. Die Rentner im ASGB fordern deswegen nun besseren bzw. günstigeren Zugang zu Bewegungsangeboten. Gemeint sind damit Turnhallen, Parcours und Schwimmbäder. Vor allem ältere Menschen könnten sich die teilweise hohen Eintrittspreise nicht leisten. Diese finanziellen Hürden sollten aber nicht dazu führen dürfen, dass Senioren auf sportliche Aktivitäten verzichten müssten, heißt es vom ASGB. Die Gemeinden müssten hier gezielt helfen. Die Berufsfeuerwehr Bozen ist zu einem tierischen Einsatz gerufen worden. Ein Bienenvolk hatte sich vor dem Eingang einer Schule niedergelassen und die Feuerwehrleute mussten anrücken, um die Tiere von dort zu entfernen. Die Bienen sind Teil eines Schulprojektes. Auf dem Dach der Schule sind nämlich mehrere Bienenstöcke angesiedelt worden. Ein US-Amerikaner, der mit dem Ebola-Virus infiziert ist, wird auf einer Spezialstation der Berliner Charité versorgt. Der Mann hat sich in der Demokratischen Republik Kongo angesteckt. Weil der Flug nach Deutschland kürzer ist, haben die US-Behörden nun um entsprechende Hilfe gebeten. Das deutsche Bundesgesundheitsministerium betont, dass weder für die Bevölkerung noch für Patienten der Charité Gefahr besteht. Fiona Reinhardt.
8: Die Sonderisolierstation der Charité sei die größte Einrichtung dieser Art in Deutschland und auf solche Fälle bestens vorbereitet, heißt es. 2x im Monat trainiere das Personal für solche Notfälle. Auf der Station könne die Klinik den Patienten vollständig isoliert behandeln. Und um die Bevölkerung und andere Patienten zu schützen, werde beispielsweise das Abwasser von der Station separat aufbereitet. Schutzanzüge würden durch ein spezialisiertes Unternehmen entsorgt.
6: Wenige Tage nach dem Besuch von US-Präsident Trump beginnt Russlands Präsident Putin heute seine politischen Gespräche in China. Putin will sich mit dem chinesischen Präsidenten treffen und über die Zusammenarbeit zwischen den beiden Ländern reden. Unter anderem dürfte es um den Bau einer großen Pipeline zwischen Russland und China gehen. Aber auch die Kriege auf der Welt dürften ein Thema sein. Und so langsam übernimmt hier in Südtirol die Sonne das Ruder. Gleich mehr zum Wetter.
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15: Also dieses Aprilwetter haben wir bald abgeschüttelt. Dominik Reich.
16: Ab morgen geht's Schlag auf Schlag rein in den Mai-Sommer. Viel Sonne und Richtung 30 Grad geht's übers Pfingstwochenende. Heute nochmal wechselhaft mit ein paar sonnigen Phasen jetzt am Vormittag. Gleichzeitig regnet es im Finchgau schon zum Beispiel. Auch am Nachmittag sind wieder einzelne Regenplatscher dabei. Das Ganze bei 19 bis 26 Grad. Aktuell meldet Ratschings 14 Grad, Diesen 16, Stilfs 11 und Olang 12 Grad.
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16: Der Brenner Autobahn südwärts stockt zwischen Matta und Nösslach wegen der Lueck-Baustelle, bei der Mahlstelle Sterzing wegen Überlastung und 3 Kilometer Stau plus lange LKW-Kolonne zwischen Bozen Süd und San Michele. Ein LKW hat Ladung verloren, die Unfallstelle bei San Michele ist aber schon länger geräumt. Sonst stehen Sie bei Baustellen quer durchs Land auch mal länger. Auf der Gardertaler Staatsstraße zum Beispiel zwischen Montal und Zwischenwasser, hier gibt es eine Einbahnregelung. Es werden LED-Begrenzungsleuchten eingebaut. Falls Ihnen sonst was auffällt, einfach anrufen, die 800 17 50 50. Gute Fahrt.
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17: Ja, so langsam wandern wir weiter nach oben, gell? Stellen der ersten großen Hitze aus am Wochenende. Wandert die bei 30 Grad. Ja, jetzt geht schon wieder los, gell, dass wir ausstellen. Die ja. Hitze meiden. Na, bitte. Aber wandern für die ganze Familie. Richtig schöne Wanderung hoch auf die Wurzelalm. Schauen wir uns an in gut 10 Minuten. Mit ganz viel Musik dazwischen.

Und wenn ich Sie jetzt einfach ganz kurz entführe, raus in die frische Luft, Sonne hin oder her, kurz Pause machen mit der schönsten Musik aller Zeiten, hier auf Radio Tirol.

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2: Wir wandern jetzt hoch zum Julian, schauen, wie die Wege beieinander sind. Da hoch auf der Wurzelalm oberhalb von Hafling fürs Wochenende alles bereit. Julian, wie läuft's?
3: Hoila, grüß dich. Ein paar Nebel zieh ich nur, aber nein, passt schon. 9 Grad plus haben wir, dann fällt uns nicht alles.
2: Du, mit dem Sommer holt ja all ihre Freunde, eure Freunde zu euch auf die Alm, also Schaferlen kommen, die Katzeln.
3: 3 Stück kommen. 2 Weiberl und der Mandel haben wir. Die Nala, der Lowy und die Hexe.
2: Super. Du, Katzen eher kompliziert. Ihr macht da echt, also im Winter sind die daheim und jetzt geht's auf die Sommerfrische, auf die Alm. Passt das so?
3: Sie ist eins gewöhnt. Im Herbst geht es noch halt mit Ruhe und in 2 Jahren auch. Nein, nein. Im Anfang sind sie ein bisschen schuig, aber nein, geht schon.
2: Dann konzentrieren wir uns mal auf Pfingsten, auf das Wochenende. Ihr seid gut beim Herrichten, gell?
3: Ja, Vollgas, Vorbereitungen, ein paar Knödel rein und wir Gulasch herrichten und dann unter ein Ragout.
2: Ja. Ragout, ein Kosterle für die Katzen, bitte.
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0: Ja, wieder mal ein LKW-Stau auf der Brenner Autobahn. Es braucht Geduld. Dominik Reich.
3: Südwärts lange Kolonne für Laster zwischen Bozen Süd und Neumarkt. Auch im Auto geht es teilweise etwas langsamer weiter. Bitte besonders aufs Stauende achten. Sonst wird uns aktuell nichts gemeldet.
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3: Das ist ein Hürdenlauf für die Sonne. Mal kommt sie besser durch, mal weniger. Meisten blauen Himmel sehen wir im Osten des Landes, von den Dolomiten und das Bustertal her. Wolkenzone sind vor allem noch der Finchgau runter bis ins Burggrafenamt. Sonne, Wolken, Regengemisch auch am Nachmittag bei 19 bis 26 Grad. Blaus meldet jetzt 17 Grad, Bredau 15, St. Felix 14 und Klomstein 13 Grad. Morgen viel Sonnenschein und bis zu 28 Grad.
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0: Neudeutsche Welle Deluxe. Hubert K. hier auf Radio Tirol und sein Sternenhimmel. Schönen Vormittag. Von mir Deborah Sparber. 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

0: John Lennon, Watching the Wheels, Münchner Freiheit, Jermaine Jackson, Elton John sehe ich da noch, die Everly Brothers. Das wird eine letzte Vormittagsstunde gleich hier auf Radio Tirol. Und jetzt um 11 die Nachrichten.
1: Militärs in Skigebieten. Südtirol führt Einsatzstatistik an. ASGB-Rentner fordern günstige Bewegungsangebote. Das Wetter, Sonne und ein paar Wolken. Ich bin Stefanie Terzer. Schönen Vormittag.
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1: In der vergangenen Wintersaison mussten die Pistenretter des italienischen Militärs zu mehr als 2000 Einsätzen ausrücken. Die Frauen und Männer waren in 13 Skigebieten in den Alpen und im Apennin im Einsatz. Die meisten Einsätze hat es in Südtirol gegeben, und zwar über 960. Hier war das Militär vor allem in den Skigebieten Roßkopf, Covarafalzerego und in den Drezzinen unterwegs. Platz 2 geht an die Provinz Belluno mit 525 Einsätzen. Ein Südtiroler Unternehmen hat einen Meilenstein erreicht in Sachen Umweltinnovation. EcoAid hat eine digitale Lösung entwickelt, die sichtbar macht, welche Biomasse in landwirtschaftlichen Biogas- und Biomethangasanlagen verwendet wird. Sie hilft bei der Organisation der Lieferungen und sie berechnet die CO2-Bilanz. Eine internationale Zertifizierungsgesellschaft hat das Biogas OptiTool, so heißt das Ganze, jetzt als erstes und bislang einziges Software-Tool in Italien anerkannt. Bewegung ist wichtig und wird mit zunehmendem Alter immer wichtiger. Die Rentner im ASGB fordern deswegen nun besseren bzw. günstigeren Zugang zu Bewegungsangeboten. Gemeint sind damit Turnhallen, Parcours und Schwimmbäder. Vor allem ältere Menschen könnten sich die teilweise hohen Eintrittspreise nicht leisten. Diese finanziellen Hürden sollten aber nicht dazu führen dürfen, dass Senioren auf Sport verzichten müssten, heißt es vom ASGB. Die Gemeinden müssten hier gezielt helfen. Chinas Staatschef Xi Jinping hat jetzt den nächsten mächtigen Gast empfangen, den russischen Präsidenten Putin. Der hat bei dem Treffen die Bedeutung seines Landes als verlässlicher Energielieferant in Krisenzeiten hervorgehoben. Jörn Petring berichtet aus China.
3: Wenige Tage nach Donald Trump ist nun Putin in Peking zu Besuch. Chinas Staatschef Xi Jinping empfing ihn vor der großen Halle des Volkes. Es gab militärische Ehren und Kinder mit chinesischen und russischen Fähnchen. Die Bilder erinnern an Trumps Besuch in der vergangenen Woche. Für Putin ist der Besuch wichtig. Er kann zeigen, Russland ist trotz westlicher Sanktionen nicht allein. Für Xi ist der Besuch ebenfalls nützlich. Er zeigt, Peking spricht mit Washington und Moskau. An China kommt in der Weltpolitik derzeit kaum jemand vorbei.
1: Immer mehr Menschen in Europa steigen um auf ein E-Auto. Grund dafür sind staatliche Förderprogramme und die hohen Treibstoffpreise. In Deutschland und in Frankreich steigt die Anzahl der E-Autos ja schon seit längerem. Nun gehen auch die Zahlen hier in Italien, in Spanien und in Polen nach oben. Der Absatz von Elektroautos ist im April in den 15 wichtigsten europäischen Staaten um gut ein Drittel angestiegen. Insgesamt wurden im vergangenen Monat gut 200.000 Elektroautos neu zugelassen. Das ist mehr als ein Fünftel aller Neuzulassungen. Das stärkste Wachstum seit Anfang des Jahres wird hier in Italien verzeichnet. Und Sonne und Wolken wechseln sich jetzt ab. Gleich hören Sie mehr zum Wetter.
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0: Tipptopp-Aussichten hat Dominik Reich dabei.
14: Heute nochmal Finale für dieses wechselhafte Wolken-, Sonnen-, Regen-, Gemischwetter. Morgen legt die Sonne Vollgas los und es wird frühsommerlich mit bis zu 28 Grad. Heute schaffen die Temperaturen 19 bis 26. Gerade hat es in Laurein 15 Grad, in Gasteig 16, in Völs 17 und in Naturns 18 Grad.
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14: Auf der Brenner Autobahn in Fahrtrichtung Süden 2 Kilometer Stau zwischen Matrei und Nösslach wegen der Lueck-Baustelle. Weiter südwärts ab Bozen Nord bis Neumarkt mit Unterbrechungen rund 20 Kilometer LKW-Stau. Nach einem Unfall heute Vormittag bei San Michele. Dort ist schon wieder alles geräumt. Der Stau verschiebt sich jetzt halt immer weiter nach hinten. Baustellen quer durchs Land sorgen für kurze Wartezeiten auf der Brenner Staatsstraße bei Fahren. Dort wird die Mauer verstärkt. Der Verkehr läuft einspurig. Auf der Gampenpassstraße kommt es auch immer wieder zu Wartezeiten wegen Arbeiten bei Gfriedl und kurz vor der Passhöhe. Sichere Fahrt!
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0: Wo soll ich nur anfangen? Hier nur gute Musik für Sie. Die Everly Brothers, Elton John mit Kiki D, die Münchner Freiheit, Jermaine Jackson mit Pia Sadora. Ja, der letzte Kunde bei Ihnen, die letzten Akten abtippen. Noch schnell die neuesten T-Shirts da von den Kartonen in die Regale aufstocken und dann ab in die Mittagszeit. Mit uns, mit der schönsten Musik aller Zeiten. Schöne Wochenmitte mit Radio Tirol.

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0: Die Everly Brothers on the Wings of a Nightingale, die schönste Musik aller Zeiten hier auf Radio Tirol. Das geht weiter so mit Sweet, The Texas Midnight Runners, The Drifters und wir schauen natürlich kurz auf ihr Feierabendprogramm.
1: Bei uns in Meran.
2: Es wird laut in der Altstadt von Meran. Schüler und Schülerinnen der Musikschule zeigen ihr Können an den Schlagwerken. Im Fokus natürlich alles rund um die Perkussionsinstrumente und noch mehr. Musiklehrer Hannes Reiterer.
3: Xylophon, Marimba, natürlich dann auch die lateinamerikanischen Perkussionsinstrumente wie Congas, Bongos und. Es erwartet die Zuhörerinnen und Zuhörer ein buntes, abwechslungsreiches Programm.
2: Das Perkussionskonzert der Musikschule Meran. Um 21 Uhr auf dem Obern Pfarrplatz vor dem Palais Mamming Museum.
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2: Pubquiz, aber in English, please. Kommt sofort heute Abend im Astra. Jack und Nick begrüßen Sie und dann wird gequizzt. Packen Sie Ihre Freundesgruppe ein, auch ganz spontan, Anmeldung braucht's keine. Einfach auftauchen und mitmachen beim Pubquiz im Astra in Brixen. Beginn um 19 Uhr.
5: Heint bei uns in Bozen.
2: Die Karambolage feiert ihren 30. Geburtstag mit einem besonderen Kabarett. Auwatzen. Ein Literaturstudent kommt vom rechten Weg ab, wortwörtlich, und landet in einer Apfelplantage zwischen Gargazon und Burgstall. Dann nimmt alles seinen Lauf. Regisseur Peter Schorn.
1: Es ist ein bisschen ein Roadtrip eigentlich, so wie der Dante ins Inferno, in die neuen Höllenkreise abgestiegen ist, steigt ins Anton, ins Internet ab, um eigentlich das Betriebssystem zu finden und zu hacken und trifft dabei aber auf eine Menge Hindernisse, wie sich die Welt alleweil eigentlich umfühlt.
2: Das Kabarett Auwatzen um 20 Uhr in der Karambolage in Bozen.
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1: Kurz nach 11:30, schönen Vormittag aus der Radio Tirol Service Redaktion. Ich bin Dominik Reich und ein Update zur Brennerautobahn. Ja, die Brennerautobahn, mehr Parkplatz als Straße gerade fast. Südwärts immer wieder die rechte Fahrspur voller stehender LKW zwischen Klausen und Neumarkt abschnittsweise. Wegen eines Unfalls vor über 3 Stunden bei San Michele. Die Unfallstelle dort ist schon länger geräumt. Sonst alles okay auf den Staatsstraßen.
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1: Das Hoch 10 Uhr bringt sich schon mal in Stellung. Ab morgen wird es super sonnig und jeden Tag wärmer. Morgen bis zu 28 Grad. Am Pfingstwochenende kratzen wir sogar an der 30 Grad Marke. Heute 18 bis 25. Dazu immer noch dieses Hin und Her zwischen Sonne, Wolken und nassen Phasen. Jetzt meldet Felders 9 Grad, Darsch 12, Versailles 17 und Lengstein 16 Grad.

0: Bruce Springsteen hier auf Radio Tirol, Kategorie schönste Musik aller Zeiten. Schönen Vormittag von mir, Deborah Sparber. Hetero, schwul, lesbisch, bisexuell. Eigentlich sollte es mittlerweile total egal sein, wie wir uns sexuell definieren. Queere Menschen kämpfen seit Jahrzehnten für vollständige Gleichbehandlung. Bei der Toleranz gibt es bei uns in Südtirol immer noch ganz viel Aufholbedarf. Florian Scheringer in unseren Nachrichten.
1: Ja, vor allem gibt es große Unterschiede zwischen Stadt und Land. Im Dorf fällt es schwulen oder lesbischen Menschen oft schwieriger, sich zu integrieren oder ihre sexuelle Orientierung überhaupt bekannt zu geben. Welche Herausforderungen es heute sonst noch gibt und wie queere Menschen diese überwinden wollen, das hören Sie gleich im Südtirol-Journal Mittagsmagazin.
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1: Guten Tag, ich bin Florian Scheringer. Grillkohle aus Giftmüll, was an den Vorwürfen gegen hohe Landesbeamte dran ist. Ungleiche Behandlung, warum es schwule und lesbische Menschen am Land oft schwerer haben als in der Stadt. So eine Mega-Razzia gibt es nur selten hier bei uns in Südtirol. 11 Verdächtige, 5 Festnahmen, darunter der ehemalige Bürgermeister von Laas im Finchgau und der Direktor des Landesamtes für Abfallwirtschaft. Die Ermittler werfen ihnen illegalen Handel mit Müll vor, der mit giftigen Stoffen verseucht sein könnte. Das Fernheizwerk Laas ist beschlagnahmt und unter Zwangsverwaltung gestellt worden. Die aktuelle Bürgermeisterin von Laas, Verena Tröger, sagt zu der Razzia in ihrer Gemeinde:
2: Von der gestrigen Aktion waren wir alle mehr als überrascht und betroffen. Ich kenne selbstverständlich die Betreiber des Fernheizwerkes und ich kann mir das nicht vorstellen.
1: Aber von vorne. Bei den Vorwürfen geht es um Asche, die durch sogenannte Holzpyrolyse entsteht. Das ist eine Art von Verbrennung, die im Fernheizwerk Laas verwendet wird, um Wärme zu produzieren. Als Nebenprodukt kommt Asche heraus, die giftige Stoffe wie Dioxin oder Benzol enthalten kann, erklärt Sonja Abrate, Biologin und Direktorin des Öko-Instituts Südtirol.
3: Diese Stoffe entstehen grundsätzlich bei einer unvollständigen Verbrennung, also wenn nicht genug Sauerstoffzufuhr ist oder eben die Temperatur zu niedrig oder zu hoch, je nachdem, von welchen Stoffen wir reden. Aber auf jeden Fall die Verbrennung nicht ideal läuft. Und die sind eben krebserregend und da muss man dann schon natürlich vorsichtig damit sein.
1: In einem Fernheizwerk komme es immer wieder vor, dass solche Stoffe entstehen, sagt die Biologin. Dann müssten sie aber auch entsprechend entsorgt werden. Und genau das soll hier nicht passiert sein. Der Vorwurf lautet, dass die kontaminierte Asche stattdessen zu Grillkohle und Dünger weiterverarbeitet und verkauft wurde. Und das sei bedenklich, sagt Sonja Abrate.
3: Diese Substanzen haben jetzt die Eigenschaft, dass sie sich hauptsächlich im Fettgewebe anreichern, sei es vom Tier als vom Mensch, aber also werden sie über die Nahrungskette, über die Nahrung aufgenommen. Das kann eben zum Beispiel beim Grillen auch passieren. Also eben, es hat aber insgesamt immer mit Verbrennungsprozessen zu tun.
1: Ich habe auch mit dem zuständigen Umweltlandesrat Peter Brunner gesprochen. Er will die Ermittlungen abwarten, glaubt aber nicht an ein kriminelles Netzwerk. Es könnten Fehler passiert sein und die müsse man jetzt klären. Dass mehrere seiner Mitarbeiter jetzt gleich ins Gefängnis gesteckt wurden, habe ihn schockiert, sagt Brunner.
4: Wenn man auch die Menschen kennt, in diesem Fall auch meine Mitarbeiter, dann kann ich mir auch diese Vorhaltungen nicht vorstellen. Und dementsprechend hoffe ich wirklich, dass sich das alles im Laufe der Ermittlungen, dass sich das jetzt auch klären wird.
1: Der ganze Fall sei eine Interpretationsfrage, glaubt Brunner. Es gibt unterschiedliche Grenzwerte in Italien und Österreich. Waren in der Asche wirklich so viele giftige Stoffe, sodass sie entsorgt werden muss? Oder war die Weiterverarbeitung unbedenklich? Diese Frage wollen die Ermittler beantworten. Heute befragen sie die ersten Verdächtigen. Lesben, Schwule und Transpersonen, die sich offen zeigen. Das ist in Großstädten wie Berlin, Wien oder Paris ganz normal. Im ländlichen Raum ist das allerdings noch nicht immer so. In Südtirol hat es letztes Jahr die erste Pride-Parade gegeben, bei der queere Menschen durch Bozen gezogen sind. Unter dem Begriff queer schließen sich mehrere Gruppen zusammen. Homosexuelle, Transpersonen, Asexuelle. Marlies Winkler, im Alltag verstecken sie sich oft noch.
5: Ja, es gibt oft noch Unsicherheit und Angst vor Verurteilung. Das sagt Andreas Unterkircher. Er ist LGBT-Aktivist. Auch wenn es in Südtirol keine wirkliche Großstadt gibt, einen Unterschied zwischen der anonymeren Stadt Bozen und den Dörfern und Tälern merke man immer noch, sagt Unterkircher.
6: Die Leute in den Dörfern haben Angst, geoutet zu werden, und es ist irgendwie paradox, weil einerseits es kennen sich alle und deshalb alle wissen es, aber man darf es nicht sagen, nicht? Praktisch alle wissen es, aber man sagt es nicht.
5: In Dörfern könnten queere Menschen sich schwer zusammentun. Es gäbe keine Vereine oder Treffpunkte wie in der Stadt. Schwule und Lesben werden mittlerweile meist akzeptiert. Das habe sich stark zum Positiven verändert, sagt Andreas Unterkircher. Andere Queere haben es aber immer noch schwerer. Das bestätigt auch Eurac-Wissenschaftlerin Katharina Krepatz.
7: So allgemein weiß man, dass die sexuelle Orientierung eigentlich mehr akzeptiert ist. Also eben jetzt zum Beispiel Männer liebende Männer oder Frauen liebende Frauen, dass das mittlerweile weniger Hemmschwelle oder Diskussionsgrund darstellt als zum Beispiel eben Geschlechtsidentität, also eine Transperson oder eine nicht-binäre Person.
5: Allerdings gäbe es bei der Akzeptanz durchaus Unterschiede zwischen den einzelnen Südtiroler Dörfern und Tälern, sagt Wissenschaftlerin Krepatz.
7: Wir haben bei Veranstaltungen, die wir in der Vergangenheit gemacht haben, auch Personen gehabt, zum Beispiel aus dem Gardertal, die eben dort ihr Coming Out hatten, auch in kleineren Strukturen und die überhaupt keine negativen Wahrnehmungen hatten. Also ich glaube, das hängt immer sehr von der Dorfgemeinschaft auch ab, von den Leuten, die dort irgendwie auch tonangebend und themenbestimmend sind, wie offen man auch für solche sexuellen Identitäten und Geschlechtsidentitäten eben ist.
5: Madu Alba ist queere Aktivistin und sie sagt, wenn Transpersonen in Südtirol nicht akzeptiert werden, dann liege das oft an der Unwissenheit der Menschen. Sie wünscht sich für die Zukunft in Südtirol vor allem eines.
8: Ich glaube, in erster Linie ist da auch oft einfach Zuhören gefragt und vielleicht, ein ganz wichtiges Thema ist mir, man muss nicht immer alles verstehen, um es akzeptieren zu können.
5: Das Land hat heute die Kampagne zum Pride-Monat vorgestellt. Den ganzen Juni über wird an mehreren Orten die Regenbogenflagge zu sehen sein. Für alle diese Gruppen ein Zeichen der Sichtbarkeit.
1: Das Militär ist nicht nur in der Kaserne oder an den Grenzen, sondern auch auf der Skipiste im Einsatz. Gleich hören Sie mehr dazu in unseren Kurznachrichten.
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1: In der vergangenen Wintersaison mussten die Pistenretter des italienischen Militärs zu mehr als 2000 Einsätzen ausrücken. Jetzt haben sie Bilanz gezogen. Stefanie Tarzan mit den Kurznachrichten.
18: Die Frauen und Männer waren in 13 Skigebieten in den Alpen und im Apennin im Einsatz. Die meisten Einsätze hat es in Südtirol gegeben, und zwar über 960. Hier war das Militär vor allem in den Skigebieten Roskopf, Corvara, Falzarego und in den Drezzinen im Einsatz. Platz 2 geht an die Provinz Belluno mit 525 Einsätzen. Bewegung ist wichtig und wird mit zunehmendem Alter immer wichtiger. Die Rentner im ASGB fordern deswegen günstigeren Zugang zu Turnhallen, Parcours und Schwimmbädern. Vor allem ältere Menschen könnten sich die teilweise hohen Eintrittspreise nicht leisten. Diese finanziellen Hürden sollten aber nicht dazu führen dürfen, dass Senioren auf sportliche Aktivitäten verzichten müssten, heißt es vom ASGB. Die Gemeinden müssten hier gezielt helfen.
5: In Bozen ist eine Radfahrerin an einem Zebrastreifen von einem Auto angefahren worden. Passiert ist das Ganze am Abend an der Kreuzung Reschenstraße-Mailandstraße. Die 70-jährige Frau wollte die Straße überqueren, der Autofahrer abbiegen und so ist es zu dem Zusammenstoß gekommen. Die 70-jährige ist mit dem Kopf auf dem Asphalt aufgeschlagen und musste ins Krankenhaus gebracht werden. Bozen verteilt schon Strafen an alle E-Rollerfahrer, die ohne Kennzeichen unterwegs sind. Seit Samstag müssen E-Roller ja ein Kennzeichen haben. Wer ohne unterwegs ist und erwischt wird, der muss eine Strafe von mindestens 100 Euro zahlen. Das Kennzeichen für den E-Roller kann man selbst online beantragen oder es bei einer Autoagentur bestellen.
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5: Auch Google entwickelt jetzt eine KI-Brille als Konkurrenz zum Produkt von Meta. Im Herbst will Google zwei Modelle mit Kamera und Lautsprechern auf den Markt bringen. Die Kamera liefert Infos für die Google KI Gemini. Damit können die Brillenträger der Software etwa Fragen dazu stellen, was sie gerade vor sich haben. Zum Beispiel, wie ein Berg heißt, wo der schnellste Weg ist oder welche Bewertungen ein Restaurant hat. Die Konkurrenzfirma Meta versucht schon seit Jahren, solche KI-Brillen zu etablieren. Im letzten Jahr sind schon 7 Millionen davon verkauft worden. Und an den Börsen in Europa sind DAX und Mittel beide deutlich im Plus.
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21: Technische Normen bilden die Grundlage für viele Produkte und Prozesse, oft ohne dass sie im Alltag bewusst wahrgenommen werden. Sie sorgen dafür, dass Dinge zusammenpassen, sicher sind und zuverlässig funktionieren. Seit Anfang des Jahres gibt es dazu auch in Südtirol ein neues Angebot, den Unica-Desk der Handelskammer Bozen. Darüber sprechen wir mit Katja Glücker.
22: Ja, also die italienische Normungsorganisation Ente Nazionale Italiano di Unificazione Meccanica ist vor etwa 100 Jahren gegründet worden, und zwar von der Anima Confindustria Meccanica, und zwar auch als gemeinnütziger Verein. Wie kam es zu diesem Verein? Die Gründung fällt in die Zeit von der Elektrifizierung, zweite Industrialisierungswelle, Massenproduktion, und es ging immer darum, gleiche Teile in großen Stückzahlen herzustellen in unterschiedlichen Fabriken und Standorten. Und um da wirtschaftlich zu sein, braucht es Übereinkünfte zu Eigenschaften, zu wesentlichen Merkmalen von Produkten, zu Produktionsbedingungen und so weiter.
21: Normen entstehen also nicht durch den Gesetzgeber, sondern durch die Praxis. Und genau darin liegt ihr besonderer Nutzen für Unternehmen.
22: Ja, Normen enthalten natürlich ganz klare technische Vorgaben für die Produktsicherheit. Und natürlich, wenn ich die einhalte, dann kann ich mein Haftungsrisiko senken und die entsprechenden Nachweise, in erster Linie natürlich das CE-Kennzeichen, hilft mir beim Handel im speziell im Binnenmarkt.
21: Gleichzeitig entwickeln sich Normen laufend weiter, etwa durch Digitalisierung oder neue Anforderungen an Nachhaltigkeit und Ressourcenschonung.
22: Ja, wir hatten ja anfangs von der Industrie 2.0 gesprochen. Jetzt oder gegenwärtig entstehen die Normen natürlich im Bereich der Industrie 4.0, also da, wo jetzt Produktion und Digitalisierung zusammenkommen. Es geht aber auch nach wie vor darum, Übereinkünfte zu erzielen, jetzt eben über Systeme und Komponenten, über Datenqualität, über Robustheit von Daten, über die Zertifizierung von diesen Systemen, damit eben die Anwendung sicher ist und auch rechtssicher ist. Anderes großes Normenthema ist die Kreislaufwirtschaft. Hier geht es insbesondere um die Nachverfolgbarkeit von Inhaltsstoffen, zum Beispiel in Form von digitalen Produktpässen. Anfang machen hier demnächst die Batterien und um Informationen zur Wiederverwendbarkeit. Und aktuell wird eine Norm zum Beispiel entwickelt, an der die Südtiroler Bauwirtschaft mit beteiligt sind. Da geht es um den selektiven Rückbau von Gebäuden, und diese Norm beschreibt eben, wie Wiederverwendung und Recycling von Bau- und Abfällen idealerweise erfolgen sollte.
21: Der Unica-Desk der Handelskammer Bozen unterstützt Unternehmen bei der Recherche und Anwendung von Normen. Informationen unter www.handelskammer.bz.it.
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1: Wolken, soweit das Auge reicht. Nur ganz vereinzelt gibt es jetzt noch ein paar Sonnenstrahlen, etwa im Finchgau. Auch am Nachmittag überwiegen die Wolken und vereinzelt sind auch wieder ein paar Regenschauer möglich. Die Höchstwerte bewegen sich zwischen 18 und 25 Grad. Dieter Peterlin vom Landeswetterdienst, wie geht's in den nächsten Tagen weiter?
2: Ja, ab morgen stehen alle Zeichen auf Sommer. Ein kräftiges Hochdruckgebiet breitet sich nämlich über den Alpenraum aus und das bleibt uns auch über Pfingsten hinaus erhalten. Das bedeutet, dass es morgen bereits bis zu 29 Grad gibt und spätestens am Freitag wird dann auch die 30-Grad-Marke erreicht und zu Pfingsten sogar überschritten. Also richtiges Sommerwetter und das schon im Mai.
1: Das war das Südtirol-Journal Mittagsmagazin vom Mittwoch. Wenn Sie mögen, dann hören wir uns morgen wieder zur selben Zeit. Ich bin Florian Scheringer. Schönen Nachmittag.
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4: So schon Stau teilweise auf der Brennerautobahn und jetzt südwärts auch noch eine Unfallmeldung. Nadine Baris fasst in der Verkehrsredaktion zusammen.
23: Zwischen Bozen Nord und Bozen Süd sind kurz vor dem Virgeltunnel zwei Autos zusammengeprallt. Viel passiert ist nicht, da wir aber Lkw-Stau haben, geht es nur schwer daran vorbei. Da die Lkw die Normalspur blockieren, sagen uns Radio-Tirol-Hörer. Einsatzkräfte sind noch keine da. Es staut auch schon für sie im Auto zurück. Vorsicht, Unfall auf der Brennerautobahn südwärts zwischen Bozen Nord und Bozen Süd, kurz vor dem Virgeltunnel. Den Lkw-Stau haben wir auf der Brennerautobahn immer wieder zwischen Klausen und Neumarkt. Abschnittsweise werden auch sie im Auto eingebremst. Vor allem beim Ein- und Ausfahren der Brennerautobahn staut, da die Lkw-Schlangen teilweise alles blockieren. Der Straßendienst ist aber unterwegs, um den Verkehr zu regeln. Ebenso auf der Brennerautobahn Stop and Go bei der Baustelle auf der Lueckbrücke Richtung Norden rund 2 Kilometer am Brenner. Südwärts Staukolonne auf Nordtiroler Seite zwischen Matrei und Nösslach. Der Lkw-Stau beginnt hier schon kurz nach Schönberg. Kommen Sie uns gut an.
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4: Und bei uns läuft, während Sie in die Mittagspause fahren, während Sie was Schönes für zu Mittag kochen, die schönste Musik aller Zeiten. Den Anfang machen in dieser Stunde Wham gleich mit Wake Me Up Before You Go Go. Und die Legende Joe Cocker hören Sie hier gerade schon mit With a Little Help From My Friends. Schönste Musik aller Zeiten, Mahlzeit.

So klingt die schönste Musik aller Zeiten. Radio Tirol spielt Eric Clapton. Beach Boys.

0: Middle of the Road, gleich Dionne Warwick.
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0: Und jetzt zu Nadine Paris in der Verkehrsredaktion auf der Brenner Autobahn. Ziemlich was los, LKW-Stau und dann eben, wie berichtet, auch noch ein Unfall, Nadine.
2: Richtung Süden staut es für Sie im LKW abschnittsweise zwischen Klausen und Neumarkt wegen Überlastung. Und neben den LKW-Kolonnen, also auf der Überholspur, hat es einen Auffahrunfall zwischen zwei Autos gegeben. Zwischen Bozen Nord und Bozen Süd beim Virgeltunnel. Die Unfallautos stehen zwar ganz auf der Seite an den Leitplanken und es geht daran vorbei, aber nur langsam melden uns Radio Tirol-Hörer. Besondere Vorsicht aufs Stauende hier. Und wir bleiben noch auf der Brennerautobahn. Baustellenstau bei der Lueckbrücke. Nordwärts 2,5 Kilometer am Brenner und südwärts auf Nordtiroler Seite zwischen Matrei und Nösslach. Der LKW-Stau geht hier fast bis Schönberg zurück.
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2: Bevor sich ab morgen die Sonne wieder so richtig ausbreitet, machen wir heute noch mit diesem Mai-Mischmasch weiter. Mal Sonne, mal Wolken und zeitweise auch etwas Regen. Bei maximal 18 bis 25 Grad. Jetzt messen wir in Algund 20 Grad, in Gais 18, in Latsch 21 und in Lüsen 16 Grad. Morgen sind wärmere 20 bis 28 Grad drin.

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0: 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Wir müssen außerplanmäßig in die Verkehrsredaktion zu Nadine Paris. Autoreifen auf der Meber, das ist gefährlich.
7: Richtung Meran, kurz vor Terlan auf der Überholspur. Autos weichen plötzlich aus und bremsen ab. Besondere Vorsicht hier. Achtung, Autoreifen auf der Meber, kurz vor Terlan auf der Überholspur.
0: 817 50 50, gut, dass Sie es uns melden.
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Take a Chance on Me, ABBA auf Radio Tirol. Die große ABBA Voyage Show in London haben Sie auch bei einer großen Radio Tirol Konzertreise schon gesehen und auch ihn live mit uns erlebt. Rod Stewart jetzt bei uns mit Downtown Train. Und im Juni spielen wir direkt mit der nächsten großen Reise für Sie. Take That, London wird super für jeden von Ihnen.

0: 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Und darüber spricht heute jeder im Land. Diese Ermittlungen haben ziemlich eingeschlagen. 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
1: Gemeinde Laas überrascht von Ermittlungen rund um Fernheizwerk. Letzte italienische Todesopfer des Tauchunglücks auf den Malediven geborgen. Und heute ist es noch einmal wechselhaft. Ich bin Gunde Wichler. Grüß Gott.
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1: 5 Südtiroler sitzen weiterhin im Gefängnis nach der großen Razzia rund um illegalen Müllhandel. Gestern früh hatten die Karabiniere durchgegriffen. Und sie haben das Fernheizwerk in Laas im Finchgau beschlagnahmt. Die Bürgermeisterin von Laas, Verena Tröger, sagt zu der Razzia in ihrer Gemeinde:
3: Von der gestrigen Aktion waren wir alle mehr als überrascht und betroffen. Ich kenne selbstverständlich die Betreiber des Fernheizwerkes und ich kann mir das nicht vorstellen.
1: Heute befragen die Ermittler die ersten Verdächtigen. Unter ihnen ist der ehemalige Bürgermeister von Laas und der Direktor des Landesamts für Abfallwirtschaft. Der Vorwurf lautet, dass sie giftige Asche aus dem Fernheizwerk in Grillkohle und Dünger weiterverarbeitet haben sollen. Es gibt immer noch Streit über den Verkehrsknotenpunkt Verdiplatz in Bozen. Die Verbindung vom Radweg zum Bahnhof ist nämlich immer noch gesperrt. Gemeinderat Rudi Benedikter von den Grünen fordern jetzt noch einmal, dass der Weg geöffnet wird. Früher konnte man mit dem Fahrrad nämlich auf dem Bahnsteig fahren. Jetzt muss man vom Verdiplatz zum Bahnhof auf der Hauptstraße fahren. Und dieses Problem könne man leicht lösen, indem die Verbindung wieder geöffnet wird, sagt Benedikter. Die Karabiniere von Bozen haben wieder einen Dealer erwischt. Ein junger Albaner ist schon seit längerem beobachtet worden. Jetzt haben die Karabiniere den jungen Mann aufgegriffen, als er gerade seine Drogengeschäfte abwickeln wollte. Er hatte mehr als 70 Dosen Haschisch bei sich. Bei einer Kontrolle seiner Wohnung haben die Karabiniere außerdem noch 160 Dosen Kokain und Bargeld gefunden. Der junge Mann wurde festgenommen. Retter haben auf den Malediven die Leichen der letzten beiden italienischen Taucherinnen geborgen, die am Wochenende beim Höhlentauchen ums Leben gekommen sind. Es sind eine 22-jährige Studentin und eine 31-jährige Meeresforscherin. Insgesamt sind 5 Italiener beim Tauchen in einer Höhle tödlich verunglückt. Wie es zu dem Unglück gekommen ist, das ist noch nicht klar. Nicht alle Mitglieder der Gruppe hatten offenbar die erforderlichen Genehmigungen für einen Tauchgang in dieser Tiefe. Und es ist nach wie vor unbeständig, aber warm. Gleich hören Sie mehr zu den Temperaturen.
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10: Noch lässt uns die Mai-Sonne etwas zappeln, aber wird. Nadine Baris in der Service-Redaktion.
11: Ja, heute noch ein Hin und Her zwischen Sonnenschein, Wolken und Regen war schon. Dazu gibt es maximal 18 bis 25 Grad. Ab morgen gibt die Sonne dann alles und zieht die Temperaturen ordentlich mit nach oben auf 20 bis 28 Grad. Am Freitag dann voraussichtlich die ersten 30 Grad des Jahres. Pfundos meldet uns gerade 14 Grad, St. Martin in Thurn 17, Schlanders 21 und Auer schon 22 Grad.
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11: Nach wie vor bitte aufpassen auf der Mevo, da liegt ein Autoreifen Richtung Meran, kurz vor Terlan auf der Überholspur. Autos weichen plötzlich aus und bremsen ab. Besondere Vorsicht hier. Den Straßendienst haben wir informiert. Dann auf die Brennerautobahn, LKW-Staukolonne in Richtung Süden zwischen Klausen und Bozen Süd abschnittsweise wegen Überlastung. Für Sie im Auto geht es meist gut daran vorbei. Und ebenso auf der Brennerautobahn stockt es bei der Baustelle auf der Lueckbrücke, einmal Richtung Norden am Brenner und Richtung Süden zwischen Matrei und Nösslach, jeweils rund 2 Kilometer. Eine sichere Fahrt.
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10: Ja, schön, dass Sie uns dabei haben. Woche teilen, Mittagspause machen, gleich mit Herbert Grönemeyer. Ganz fein zum Pause einlegen. Vögelschark, hier habe ich dabei. Dolly Parton, Roy Orbison, schönste Musik aller Zeiten.

Dolly Parton, Radio Tirol 925, Fergal Schalke, Good Heart. Mittwochmittag mit der schönsten Musik aller Zeiten. Ah, hier sind sie genau richtig auf Radio

0: haben wir jedes Mal wieder. Halt mich von Herbert Grönemeyer, Freddy Tirol. Mittwoch, der 20. Mai. Selbstliebe und Selbstfürsorge. Wie wichtig das für jeden Einzelnen von uns ist und wie es gelingen kann, erfahren Sie heute ab 20 Uhr im Haus der Gemeinschaft in Afos im Eisacktal. Und hier wird heute am Abend zum Beispiel Musik gemacht.
1: Bei uns in Meran.
2: Es wird laut in der Altstadt von Meran. Schüler und Schülerinnen der Musikschule zeigen ihr Können an den Schlagwerken. Im Fokus natürlich alles rund um die Perkussionsinstrumente und noch mehr. Musiklehrer Hannes Reiterer.
3: Xylophon, Marimba, natürlich dann auch die lateinamerikanischen Perkussionsinstrumente wie Congas, Bongos und. Es erwartet die Zuhörerinnen und Zuhörer ein buntes, abwechslungsreiches Programm.
2: Das Perkussionskonzert der Musikschule Meran. Um 21 Uhr auf dem Oberen Pfarrplatz vor dem Palais Mamming Museum.
4: Heute im Brixen.
2: Pubquiz, aber in English, please, kommt sofort heute Abend im Astra. Jack und Nick begrüßen Sie und dann wird gequizt. Backen Sie Ihre Freundesgruppe ein, auch ganz spontan, Anmeldung braucht's keine. Einfach auftauchen und mitmachen beim Pubquiz im Astra in Brixen. Beginn um 19 Uhr.
5: Heint bei uns in Bozen.
2: Die Karambolage feiert ihren 30. Geburtstag mit einem besonderen Kabarett. Auwatzen. Ein Literaturstudent kommt vom rechten Weg ab, wortwörtlich, und landet in einer Apfelplantage zwischen Gargazon und Burgstall. Dann nimmt alles seinen Lauf. Regisseur Peter Schorn.
6: Es ist ein bisschen ein Roadtrip eigentlich, so wie der Dante ins Inferno, in die neuen Höllenkreise abgestiegen ist, steigt ins Anton, ins Internet ab, um eigentlich das Betriebssystem zu finden und zu hacken und trifft dabei aber auf eine Menge Hindernisse, wie sich die Welt alleweil eigentlich umfühlt.
2: Das Kabarett Auwatzen um 20 Uhr in der Karambolage in Bozen.
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0: Warum es auf der Brennautobahn teils staut, vor allem im LKW, Nadine Paris in der Verkehrsredaktion.
2: Südwärts zwischen Klausen und Bozen Nord, abschnittsweise LKW-Stau, alles Überlastungskolonnen. Für Sie im Auto geht es meist flüssig daran vorbei. Ebenso auf der Brennerautobahn geht es bei der Baustelle auf der Lueckbrücke nur langsam weiter. Richtung Norden am Brenner rund 2 Kilometer schleppender Verkehr. Richtung Süden zwischen Matrei und Nößlach rund 1 Kilometer. Dann noch auf die Brenner Staatsstraße. Baustellenstau in beiden Fahrtrichtungen zwischen Fahren und der Autobahneinfahrt Brixen-Fahren.
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2: Das sommerliche Wetter kommt so langsam zurück. Ab morgen im Großteil des Landes richtig viel Sonnenschein und feine 20 bis 28 Grad. Und in Richtung Pfingstwochenende steigen die Temperaturen dann noch weiter rauf. Heute sind die Wolken noch ein bisschen lästig und Regenplatscher machen auch die Runde. Die Sonne zeigt sich aber immerhin ab und zu bei noch maximal 18 bis 25 Grad. Gerade hat es in Kurns 21 Grad, in Mals 17, in Bercha auch 17 und in Leifers 22 Grad.
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0: Bisschen was zu tun vor dem schönen, langen Pfingstwochenende. Wir sind gern an Ihrer Seite mit der schönsten Musik aller Zeiten.
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0: Don't You, die Simple Minds. Da kann man zum Ende hin auch super schön headbangen und mitsingen. Ja, genau so.
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0: Skandal um verseuchte Grillkohle. Landesrat hofft auf schnelle Aufklärung. Tourismuszahlen, sie zeigen im April leichtes Minus. Und es ist wieder unbeständig. Ich bin Gunde Bichler. Grüß Gott.
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0: 5 Südtiroler, darunter der Direktor des Landesamts für Abfallwirtschaft und einer seiner Mitarbeiter, sitzen weiter in Untersuchungshaft nach der großen Müllrazzia gestern früh. Umweltlandesrat Peter Brunner sagt, er will die Ermittlungen abwarten, glaubt aber nicht an ein kriminelles Müllnetzwerk. Dass mehrere seiner Mitarbeiter jetzt gleich ins Gefängnis gesteckt wurden, habe ihn schockiert, sagt Brunner.
2: Wenn man auch die Menschen kennt, in diesem Fall auch meine Mitarbeiter, dann kann ich mir auch diese Vorhaltungen nicht vorstellen. Und dementsprechend hoffe ich wirklich, dass sich das alles im Laufe der Ermittlungen, dass sich das jetzt auch klären wird.
0: Der Vorwurf lautet, dass aus Verbrennungsabfällen des Fernheizwerks LAS Grillkohle und Dünger gemacht worden sind, obwohl in den Abfällen krebserregende und umweltschädliche Stoffe enthalten sein könnten. Heute werden die ersten Verdächtigen angehört. Ein schwerer Verkehrsunfall hat sich zum Mittag in Bozen ereignet. Ein Auto ist in der Turinstraße gegen einen Lichtmasten geprallt. Der Fahrer ist bei dem Unfall schwer verletzt worden. Die Sanitäter des Weißen Kreuzes und der Notarzt haben den Schwerverletzten befreit und ins Krankenhaus gebracht. Die Berufsfeuerwehr hat die Unfallstelle geräumt. Eigentlich kennen die Zahlen im Tourismus hier bei uns nur eine Richtung und die geht nach oben. Heuer im April hat es allerdings ein leichtes Minus bei den Ankünften gegeben, wahrscheinlich weil heuer Ostern sehr früh war. Wie das ASSAT erhoben hat, sind etwas weniger Urlauber zu uns gekommen als im April vor einem Jahr. Es ist ein Minus von 2,5%. 438.000 Ankünfte sind gezählt worden. Der Großteil der Gäste kommt nach wie vor aus Deutschland, gefolgt von jenen aus anderen italienischen Regionen. Und am meisten Übernachtungen verzeichnet das Burggrafenamt. Mehrere hundert Aktivisten der privaten Gaza-Hilfsflotte sind jetzt nach Israel gebracht worden, darunter sind mehrere Italiener. Eine Menschenrechtsorganisation, die die Aktivisten vor Gericht vertritt, spricht von Verschleppung. Sie hat in Rom schon Anzeige erstattet. Israel hat in der Nacht die Flotte komplett gestoppt. Die Aktivisten wollten Hilfsgüter nach Gaza bringen. Es war schon der zweite Versuch innerhalb weniger Wochen. Und dicke Wolken verdecken immer wieder die Sonne. Es kann regnen. Gleich hören Sie mehr zum Wetter.
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4: Die Mai-Sonne nimmt heute Anschwung, Nadine Paris in der Service-Redaktion.
5: Ja, sie hält sich noch eher zurück, lässt den Wolken den Vortritt. Steinweise bringen sie uns auch Regentropfen mit. Zwischen 18 und 25 Grad sind heute noch drin. Jetzt hat es in Klausen 19 Grad, in Kurtatsch 22, in Graun 13 und in Mühlwald 15 Grad. Ab morgen setzt sich dann die Sonne ans Steuer, dazu kraxeln die Temperaturen auf warme 20 bis 28 Grad.
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5: Auf der Brenner Autobahn verlieren Sie etwas Zeit, einmal wegen der Baustelle auf der Lueckbrücke. Richtung Norden am Brenner fast 2 Kilometer Stau. Auf der Südspur zwischen Matrei und Nösslach rund 4 Kilometer stockender Verkehr. Ebenso südwärts haben wir Lkw-Stau zwischen Klausen und Bozen Nord wegen Überlastung. Und länger brauchen Sie auch auf der Brenner Staatsstraße in beiden Fahrtrichtungen wegen den Arbeiten zwischen Farn und der Kreuzung mit der Pustertaler Staatsstraße. Allen unterwegs eine gute Fahrt.
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4: Und die Vorfreude aufs lange Pfingstwochenende steigt. Und da suchen wir uns in Vorbeigeschaut in den nächsten Minuten ein schönes Platz mit Ihnen nach den Temptations. Andreas Gabalier, Mike Oldfield im Duett mit Maggie Riley und Blondie. Wir rocken diesen 20. Mai mit Ihnen hier auf Radio Tirol.

Mike Oldfield und eine der Erfolgsgeschichten gemeinsam mit Maggie Reilly, Two Fronts auf Radio Tirol. Und ihm liegen die Mädels ganz schön zu Füßen. Andreas Gabalier mit

0: Das wird mit dem schönen Pfingstwetter.
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0: Wir sind beim Julian Kofler von der Wurzalm auf gut 1707 Metern oberhalb von Hafling und auch er sagt, der Regen hat jetzt schon mal gut getan.
3: Ja, ein bisschen mehr hat es uns eingetaucht, aber logisch, jeder Tropfen ist wertvoll. Jetzt ist alles grün geworden. Die Vögel zwitschern und jetzt der Frühling ist da, bin's.
0: Auf der Wurzalm sind jetzt auch wieder viele Tiere unterwegs. Auch die Katzen sind wieder hier in der Sommerfrische.
3: Drei Stück haben wir. Zwei Weibel und der Mandel haben wir. Die Nala, der Lowy und die Hexe. Sie ist eins gewöhnt. Im Herbst geht es noch ein bisschen ruhig und in zwei Jahren auch. Nein, nein. Im Anfang sind sie ein bisschen schüch, aber nein, nein, geht schon.
0: Aber viel Zeit zum Kuscheln bleibt hier natürlich gerade nicht. Über Pfingsten wird es auch hier richtig rund gehen. Da Julian und seine Leute voll bei den Vorbereitungen.
3: Ein paar Knödel rein und wie Gulasch herrichten und dann unter ein Ragout. Ja.
0: Freuen wir uns total, die tollen Gastgeber am Berg wieder zu besuchen und es uns so richtig gut gehen zu lassen. Auch auf der Wurzalm sind wir immer sehr gerne.
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0: Klausen und Bozen Nord. Sie im Auto kommen aber gut daran vorbei. Und bei einer Baustelle werden Sie auf der Brenner Stadtstraße eingebremst. Zwischen Fahren und der Autobahneinfahrt Brixen fahren in beiden Fahrtrichtungen.
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0: Heute heißt es noch ein bisschen durchhalten, nur etwas Sonne, viele Wolken und Regenspritzer, gerade vor allem in den Dolomiten und im Ochtergebiet. Ab morgen tipptopp Wetterle bei maximal 20 bis 28 Grad, auch übers Pfingstwochenende viel Sonne. St. Martin in Passaier meldet uns jetzt 23 Grad, Corvara 10, Auer 24 und Rasen 18 Grad.
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0: funktioniert. Austria 3 mit Hoffnungslos, wenn du drei so Kaliber wie Georg Danzer, Wolfgang Ambros und Reinhard Fendrich zusammen auf die Bühne schickst. 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

Kölscher durch den Nachmittag auf Radio Tirol. Wouldn't it be good? Genauso wie mit Leo Sawyer und When I Need You. Diese traumhaft schöne Ballade ist von einem anderen Radio Tirol Superstar geschrieben worden, von Robert Hammond. Der war damit nicht so erfolgreich, aber eben Leo Sawyer dann. Und entstanden ist der Song, weil Hammond so enttäuscht war nach einem Konzert von Paul McCartney und dachte, er wird nie mehr Musik machen, der war so gut. Und dabei hat er so einen Song nachher geschrieben. Wie schön.

0: Colin Stardust, My Cuckoo auf Radio Tirol. Die 15 Uhr Nachrichten jetzt.
1: Vorsicht, der Asche kann krebserregend sein. Biologin warnt. Tödliche Kuhattacke bei Lienz, Ehemann des Opfers befragt. Und heute ist es noch einmal unbeständig. Ich bin Gunde Bichler. Schönen Mittwochnachmittag.
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1: Bei den Ermittlungen zum mutmaßlichen illegalen Müllhandel geht es vor allem um Asche aus dem Fernheizwerk Laas. Die Asche kann krebserregende Stoffe wie Dioxin oder Benzol enthalten. Und das ist bedenklich, erklärt Sonja Abrate, Biologin und Direktorin des Öko-Instituts Südtirol.
3: Diese Substanzen haben jetzt die Eigenschaft, dass sie sich hauptsächlich im Fettgewebe anreichern, sei es vom Tier als vom Mensch, aber also werden sie über die Nahrungskette, über die Nahrung aufgenommen. Das kann eben zum Beispiel beim Grillen auch passieren. Also eben, es hat aber insgesamt immer mit Verbrennungsprozessen zu tun.
1: In einem Fernheizwerk komme es immer wieder vor, dass solche Stoffe entstehen, sagt die Biologin. Dann müssten sie aber auch entsprechend entsorgt werden. Und genau das soll in Laas nicht passiert sein. Der Vorwurf lautet, dass die verunreinigte Asche stattdessen zu Grillkohle und Dünger weiterverarbeitet und verkauft worden ist. Im Zuge der Ermittlungen sind 5 Südtiroler verhaftet worden. Sie werden verdächtigt, in den Fall verwickelt zu sein. Etwas weniger Urlauber sind heuer im April nach Südtirol gekommen. Das zeigen die neuen Zahlen des ASTAT. Wahrscheinlich, weil Ostern heuer sehr früh war. Es gibt einen Rückgang um 2,5% im Vergleich zum April vor einem Jahr. 438.000 Ankünfte sind gezählt worden. Der Großteil der Gäste kommt nach wie vor aus Deutschland, nämlich über 60%. Und am meisten Übernachtungen verzeichnet das Burggrafenamt. Ein Mann ist zu Mittag bei einem Verkehrsunfall in Bozen schwer verletzt worden. Er hat in der Turinstraße die Kontrolle über sein Auto verloren und ist auf den Gehsteig geraten und dann gegen einen Lichtmast geprallt. Bei dem Unfall ist der Mann schwer verletzt worden. Notarzt und Sanitäter haben den Mann erst versorgt und dann ins Bozner Krankenhaus gebracht. Im Einsatz war auch die Berufsfeuerwehr, sie hat die Unfallstelle geräumt. Und jetzt schauen wir nach Osttirol. Nach der tödlichen Attacke durch Kühe werden weitere Details bekannt. Es zeichnet sich ab, dass zu dem Zeitpunkt eine Spaziergängerin ganz in der Nähe mit einem Hund unterwegs war. Er könnte die Herde aufgescheucht haben, vermutet die Polizei. Bei dem Angriff am Wochenende auf einer Weide ist eine 67-jährige Frau tödlich verletzt worden. Ihr Ehemann hat schwere Verletzungen erlitten. Er wird zurzeit auf der Innsbrucker Uniklinik behandelt. Dort ist er heute von den Ermittlern befragt worden. Bis jetzt hat sich auf den Zeugenaufruf der Polizei allerdings niemand gemeldet. Und mit Sonne, Wolken und Regenschauern geht's durch die Wochenmitte. Gleich hören Sie die weiteren Aussichten.
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0: Ja, warten Sie noch ab. Ganz schnell kommt Sommerfeeling bei uns auf. Nadine Baris in der Service-Redaktion.
13: Ab morgen strahlt die Sonne wieder mit uns um die Werte. Meist mischen sich nur ein paar Schleierwolken dazu, bei maximal 20 bis 28 Grad. Heute noch ein bisschen drunter und drüber, Sonnenschein, Wolken und Regenwascher. Dazu messen wir jetzt in Ridnaun 15 Grad, in Profais 17, in Bredau 12 und in Laas 19 Grad.
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13: Länger brauchen Sie auf der Brenner Autobahn. Richtung Norden am Brenner und Richtung Süden zwischen Matrei und Nöslach. Alles wegen der Baustelle auf der Lueckbrücke. Ebenso auf der Brenner Autobahn staut es für 7 Lkw. Südwärts zwischen Brixen Industriezone und Bozen Nord wegen Überlastung. Kolonnenverkehr auch auf der Brenner Staatsstraße zwischen Farm und der Kreuzung mit der Bustertaler Staatsstraße. Auch hier wird gearbeitet. Allen unterwegs eine gute Fahrt.
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0: Und bei uns brauchen Sie alle Ihre Sprachkenntnisse. Wir singen mit Ihnen in Deutsch, in Spanisch, in Englisch sowieso gleich mit Cock Robin, Chris Montes, Matthias Reim und dem Electric Light Orchestra.

Matthias Reimer, Freddy Toll, er startet ja übermorgen seine 35 Jahre verdammt, ich lieb dich Tour, tourt dann bis Jahresende durch. War das ganz schön unterwegs.

0: satte Grün überall, unsere schöne Landschaft, die Vögelchen zwitschern. Ja, wir leben schon in einem echten Paradies. Aber auch bei uns sind richtig, richtig fiese Typen unterwegs. Gerade zwischen Mai und Juni werden wieder Vogelnester geplündert. Mit den frisch geschlüpften Vögeln lässt sich offenbar richtig Geld machen. Sie werden als Lockvögel missbraucht, so Jagdaufseher Markus Reufeiner.
1: Das ist effektiv Tierquälerei, das kann man nicht anders nennen. Das ist ja kein Kavaliersdelikt, das ist eine Straftat in Italien. Das kann man nicht dulden und soll man auch nicht dulden.
0: Und deswegen ist er mit seinen Kollegen hinter den Vogeldieben her.
1: Die Auto finden, das ist die größte Herausforderung. Die meistens stellen sie ja irgendwo ab, wo es nicht auffällt. Und sobald man mal das Auto lokalisiert hat, nachher die wir ins auf die Lauer legen, sagen wir.
0: Und viele der Nesträuber kommen, so die Experten aus dem norditalienischen Raum, und sie kommen leider immer wieder und wissen, wo es was zu holen gibt.
1: Es sind bestimmte Unzeichen, die darauf hinweisen, dass die Herren da sind. Und es ist ja so, dass sie herkommen und markieren die Bäume.
0: Und wenn ihnen etwas auffällt, markierte Bäume oder Autos, Personen in der Nähe von Obstwiesen, die da nicht hingehören, bitte melden Sie die Behörden. Sagen Sie es Jagdaufsehern, Forstbehörde, der Karabinieri-Station. Vogeldiebe gehören erwischt und bestraft.
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0: Heute sind die Wolken noch ein bisschen im Weg, lassen der Sonne aber immerhin ein paar Lücken zum Strahlen. Einige Regenspritzer mischen auch ab und zu mit. Jetzt hat es in Freienfeld 16 Grad, in Mölten 17, in Villanders 18 und in Nals 24 Grad.
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0: So entspannt klingt Ihr Nachmittag auf Radio mit den ganz Großen der Musikgeschichte. Von Fleetwood Mac gleich weiter zur Nick Straker Band.
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eine der bekanntesten Stimmen aus unserem Land. Barbara Zanetti mit ihrem Benefiz-Song Bergwärts auf Radio Tirol. Einen schönen Nachmittag am Mittwoch.

0: Sam Cooke, Wasting the Night Away. Es ist gleich 16 Uhr. Wir starten für Sie jetzt die Radio Tirol Nachrichten.
1: Queeres Leben am Land, welche Erfahrungen die Betroffenen machen. Freier Zugang zum Kalterer See, noch immer keine Lösung. Und heute noch unbeständig, morgen wieder schön sonnig. Ich bin Gunde Bichler, guten Nachmittag.
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1: Lesben, Schwule und Transpersonen bekommen immer mehr Sichtbarkeit, auch bei uns in Südtirol. Diese Gruppen schließen sich oft unter dem Sammelbegriff Queer zusammen. Einige haben den Eindruck, dass es in Südtirol immer mehr Menschen gibt, die homo, trans oder asexuell sind. Dem sei allerdings nicht so, sagt die Euraq-Wissenschaftlerin Katharina Kreppertz.
3: Das lässt sich eigentlich nicht halten, dass es mehr queere Personen gibt. Es gibt mehr Sichtbarkeit und es gibt einfach die Möglichkeit, seine sexuelle Orientierung oder Geschlechtsidentität jetzt freier zu leben, als das früher der Fall war.
1: Die Europäische Akademie Euraq spricht heute über die Geschichte queerer Menschen in Südtirol. Die Veranstaltung beginnt jetzt um 16.30 Uhr. Schon bald beginnt die Badesaison. Am Wochenende werden die ersten 30 Grad für heuer erwartet. Am Kalterer See ist Schwimmen ohne Eintritt zu bezahlen allerdings kaum möglich. Deshalb drängen die Verbraucherschützer weiter auf einen freien Zugang zum Kalterer See. Der Verein Robin hat dafür schon über 7.000 Unterschriften gesammelt. Gleichzeitig kritisiert der Verein sowohl das Land Südtirol als auch die Gemeinde Kaltern. Sie würden sich hinter Privatinteressen stellen und nicht hinter Allgemeininteressen, so der Vorwurf. Obwohl das Land selbst einige Grundstücke am Ufer des Kalterer Sees besitze, werde kein öffentlicher Zugang eingerichtet. Unterdessen ist die Klage des Vereins vor dem Staatsrat in Rom gelandet, nachdem das Verwaltungsgericht Bozen die Klage aus formalen Gründen abgewiesen hatte. Die Wirtschaftswelt schaut seit heute wieder nach Trient. Da hat am Vormittag das traditionelle Wirtschaftsfestival begonnen. 5 Tage voller Vorträge, Diskussionen und Workshops stehen auf dem Programm. Es steht heuer unter dem Motto «Vom Markt zu neuen Mächten, die Hoffnung der Jugend». Redner werden Nobelpreisträger sein, Minister und EU-Abgeordnete. Eröffnet wurde das Wirtschaftsfestival von Lega-Chef und Vizeministerpräsident Matteo Salvini. Ein Südtiroler Unternehmen hat einen Meilenstein erreicht in Sachen Umweltinnovation. Es ist die Firma EcoAid. Sie hat eine digitale Lösung entwickelt, die sichtbar macht, welche Biomasse in landwirtschaftlichen Biogas- und Biomethangasanlagen verwendet wird. Und sie hilft bei der Organisation der Lieferungen und berechnet die CO2-Bilanz. Eine internationale Zertifizierungsgesellschaft hat die Firma jetzt als erste und bis jetzt einzige in diesem Bereich in Italien anerkannt. Und mit vielen Wolken und wenig Sonne geht's durch den Mittwochnachmittag. Es ist warm geworden. Gleich hören Sie mehr zu den Temperaturen.
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10: Jetzt haben wir bis ans Ende vom Alphabet warten müssen. Zeno bringt uns die Mai-Sonne. Nadine Paris in der Service-Redaktion.
11: So heißt das Hoch, das uns ab morgen mega Wetter bringt und dazu noch warme Luft aus den Subtropen. Morgen sind schon 20 bis 28 Grad drin. Am Freitag voraussichtlich die ersten 30 Grad des Jahres. Gerade hat es in Adorns 22 Grad, in Schaps 20, in Karneit 24 und in Sterzing 18 Grad. Heute noch mal sonnig, mal wolkig und gebietsweise wird's nass.
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11: LKW-Überlastungskolonnen haben wir auf der Brennerautobahn immer Richtung Süden, schon ab Nordtiroler Seite streckenweise zwischen Innsbruck und Nösslach und dann bei uns im Land zwischen Brixenfern und Klausen. Und eine Baustelle tratzt nach wie vor auf der Brennerstadtstraße zwischen Fahren und der Autobahneinfahrt Brixenfern, besonders Richtung Brixen-Stauz. Eine sichere Fahrt.
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10: Und wir verneigen uns einmal mehr von den Rolling Stones. Die Oldies bringen neue Songs raus, neues Album und das alte Zeug ist ja schon so gut. Paint It Black, die Rolling Stones für Ihren Nachmittag auf Radio Tirol jetzt.

Auch musikalisch ändern sich die Zeiten. Die Olsen Brothers haben mit diesem Song Fly on the Wings of Love und mit wenig Schnickschnack 2000 den Eurovision Song Contest gewonnen. Ihr Nachmittag mit Radio Tirol.

0: 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Claudia Mori un dio. Adriano Celentano in duetto auf Radio Tirol. Tippen statt zu reden. Gerade Jugendliche vertrauen sich oft lieber KI, der künstlichen Intelligenz, an als ihren Freunden oder Eltern. Auch Katharina aus Ulten fragt gerne um Rat.
1: Die KI ist sicher nie ein Ersatz für Menschen, für ehrliche Gefühle und der Austausch unter den Menschen. Aber es gibt vielleicht Situationen, wo man oft einfach lieber mit der KI redet, dass man erst doch vielleicht mit der KI die Gedanken ordnet und strukturiert und noch oft einmal tut man sich erleichtern oder noch in Austausch mit den anderen Leuten zu gehen.
0: Also sich seiner Gedanken und Gefühle klar zu werden und in Worte zu fassen, dazu kann künstliche Intelligenz tatsächlich gut sein.
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2: Guten Nachmittag am Mittwoch.
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2: Die Brenner Autobahn heute schon den ganzen Tag in unserer Verkehrsredaktion in Paris.
4: Sie im LKW verlieren da Richtung Süden viel Zeit. Schon in Nordtirol abschnittsweise Stau zwischen Innsbruck und Nösslach. Und bei uns im Land LKW-Stau zwischen Brixenfarn und Klausen. Teilweise sind Baustellen dran schuld, teilweise auch Überlastung. Einige Minuten gehen Ihnen auch bei der Baustelle auf der Brenner Stadtstraße drauf, zwischen Fahren und der Kreuzung mit der Bustertaler Stadtstraße. Vor allem Richtung Brixen brauchen Sie hier länger. Und dann braucht es schon im ersten Feierabendverkehr etwas Geduld, vor allem in unseren Städten Bozen, Brixen, Meran und Bruneck.
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4: Das Wetter kann sich wieder mal nicht entscheiden. Mal schüttet es wirklich aus Kübeln und ein paar Minuten später scheint schon wieder die Sonne. Dazu messen wir jetzt in Enneberg 15 Grad, in Schers 22, in Moos 18 und in Barbian 17 Grad. Sonne, Sonne und nochmal Sonne gibt es dann die nächsten Tage, auch am langen Pfingstwochenende voraussichtlich. Zwischen 20 und 28 Grad sind morgen drin.
2: Also Grillfleisch kann ich bestellen.
4: Ja, genau.
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0: Ihr Nachmittag mit Radio Tirol. Grüße bei uns, Christine Rabanz. Hausdurchsuchungen, Verhaftungen, ein beschlagnahmtes Fernheizwerk wegen des Verdachts auf Handel mit giftigem, krebserregendem Müll. Das klingt wie aus einem Mafia-Film, beschäftigt die Behörden bei uns in Südtirol, berichtet. Warum so giftige Stoffe im Fernheizwerk schon entstehen können, aber warum sie auf keinen Fall für Grillkohle zum Beispiel verwendet werden dürfen, hören wir gleich von einer Expertin des Öko-Instituts Südtirol.
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0: Guten Nachmittag bei uns.
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0: Monatelang italienweit Untersuchungen, jetzt die Razzien, Verhaftungen und das beschlagnahmte Fernheizwerk bei uns in Südtirol in Laas. Wegen des Verdachts des Handels mit verseuchtem Müll. Unter welchen Umständen in einem Fernheizwerk schon auch giftige Stoffe entstehen können, erklärt uns Sonja Abrate, die Direktorin des Öko-Instituts Südtirol.
2: Diese Stoffe entstehen grundsätzlich bei einer unvollständigen Verbrennung, also wenn nicht genug Sauerstoffzufuhr ist oder eben die Temperatur zu niedrig oder zu hoch, je nachdem, von welchen Stoffen wir reden. Aber auf jeden Fall die Verbrennung nicht ideal läuft. Und die sind eben krebserregend und da muss man dann schon natürlich vorsichtig damit sein.
0: Und die Asche darf natürlich nicht verkauft und womöglich zu Grillkohle oder zu Dünger verarbeitet werden.
2: Diese Substanzen haben jetzt die Eigenschaft, dass sie sich hauptsächlich im Fettgewebe anreichern, sei es vom Tier als vom Mensch, aber also werden sie über die Nahrungskette, über die Nahrung aufgenommen. Das kann eben zum Beispiel beim Grillen auch passieren. Also eben, es hat aber insgesamt immer mit Verbrennungsprozessen zu tun.
0: Und es wäre schon übel, wenn das mit Vorsatz passiert wäre. Aber erstmal gilt wie immer die Unschuldsvermutung. Die Aufklärung wird uns wohl einige Zeit beschäftigen. Wir informieren Sie laufend auf Radio Tirol.

0: gleich am Ziel. Kerstin Ott, ich hab's wirklich versucht. Es ist 17 Uhr. Wir starten hier auf Radio Tirol die nächste Nachrichtenausgabe.
1: Kein öffentlicher Zugang zum Kalterer See. Verbraucherverein enttäuscht. Queer sein in Südtirol, am Land noch immer schwer. Und letzte Regenschauer ziehen durch. Ich bin Gunde Bichler. Guten Nachmittag.
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1: Am Kalterer See gibt es immer noch keinen freien Zugang. Das beklagen die Verbraucherschützer. Der Verein Robin kämpft seit langem für einen solchen freien Zugang und hat dafür schon über 7000 Unterschriften gesammelt. Gleichzeitig kritisiert Robin sowohl das Land Südtirol als auch die Gemeinde Kaltern. Sie würden sich hinter Privatinteressen stellen und nicht hinter Allgemeininteressen, so der Vorwurf. Obwohl das Land selbst einige Grundstücke am Ufer des Kalterer Sees besitze, werde kein öffentlicher Zugang eingerichtet, so die Kritik. Unterdessen ist die Klage des Vereins vor dem Staatsrat in Rom gelandet, nachdem das Verwaltungsgericht Bozen die Klage aus formalen Gründen abgewiesen hatte. In Großstädten wie Berlin oder Wien zeigen sich Lesben, Schwule und Transpersonen offen. Im ländlichen Raum, wie hier bei uns in Südtirol, ist das allerdings nicht immer so. Auch wenn es in Südtirol keine wirkliche Großstadt gibt, besteht doch ein Unterschied zwischen der anonymeren Stadt Bozen und den Dörfern und Tälern. Das sagt Andreas Unterkircher, er ist LGBT-Aktivist.
3: Die Leute in den Dörfern haben Angst, geoutet zu werden. Und es ist irgendwie paradox, weil einerseits, es kennen sich alle und deshalb alle wissen es, aber man darf es nicht sagen, nicht? Praktisch, alle wissen es, aber man sagt es nicht.
1: In Dörfern können sich queere Menschen schwer zusammentun, sagt Unterkircher, es gebe keine Vereine oder Treffpunkte wie in der Stadt. Schwule und Lesben werden mittlerweile meist akzeptiert, das habe sich stark zum Positiven verändert, andere Queere hätten es nach wie vor schwer. Eine Tagung an der Eurak in Bozen befasst sich jetzt am Nachmittag mit queerem Leben am Land. Reinhold Messner erhebt neue, schwere Vorwürfe gegen seine 4 Kinder. Sie hätten ihn beiseite geschoben, kaum dass er sein Vermögen an sie übertragen hatte. Das sagte der ehemalige Extrembergsteiger vor kurzem in einem Interview in Österreich. Das Vermögen beträgt schätzungsweise 30 Millionen Euro. Jetzt hat sein Sohn Simon den Aussagen widersprochen und gesagt, nicht die Kinder hätten ihn ausgegrenzt, sondern Reinhold Messner selbst habe sich entfernt. Ministerpräsidentin Meloni protestiert gemeinsam mit Außenminister Tajani gegen Israel und fordert, dass die Aktivisten der Gaza-Hilfsflotte wieder freigelassen werden. Israel hatte die Flotte in der Nacht gestoppt und die Aktivisten an Land gebracht, darunter sind mehrere Italiener. Bei ihrer Festnahme mussten die Aktivisten in Handschellen und mit verbundenen Augen vor dem israelischen Sicherheitsminister knien, der sie verspottet hat. Das ist auf Videos zu sehen. Auch in der israelischen Regierung stoßen diese verbalen Übergriffe auf Widerstand. Und Sonne, Wolken und Regenschauer haben wir heute. Wie es mit dem Wetter weitergeht, das hören Sie gleich.
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6: Ab morgen dreht die Sonne wie angekündigt wieder voll auf. Marin Baris in unserer Service-Redaktion.
7: Nur ein paar Schleierwolken ziehen durch bei maximal 20 bis 28 Grad. Auch Richtung Pfingsten gibt es wettermäßig nichts auszusetzen. Viel Sonne und es wird richtig warm. Voraussichtlich die ersten 30 Grad des Jahres. Heute noch mal blau, mal grau und einige Regenspritzer. Jetzt hat es in Gargazon 25 Grad, in Aldein 14, in Brat 19 und in Mühlbach 21 Grad.
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7: Der erste Blick geht auf die Brenner Autobahn zur Baustelle auf der Lueckbrücke. Da staut es Richtung Norden am Brenner gut 1,5 Kilometer. Ebenso auf der Brenner Autobahn haben wir Lkw-Kolonnen, schon ab Nordtiroler Seite Richtung Süden immer wieder. Einmal streckenweise zwischen Batsch und Nößlach und dann zwischen Brixen-Farn und Klausen. Weiter zu den Arbeiten auf der Brenner Staatsstraße. Zwischen Farn und der Autobahn einfach Brixen-Farn, Stop and Go in beiden Fahrtrichtungen, vor allem Richtung Brixen. Dann ist im Feierabendverkehr auf den gewohnten Straßen einiges los, besonders in unseren Städten Bozen, Brixen, Bruneck und Meran. Und noch die Info, in diesen Minuten öffnet wieder die Lüßner Straße. Morgen wird dann nochmal für Dreharbeiten gesperrt von 8 bis 16 Uhr. Umgeleitet werden sie über Guggenbichl und St. André. Eine gute Heimfahrt.
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6: Und wir ziehen mal wieder den Hut vor Ihnen. Es ist gewaltig, was Südtiroler Sportler alles leisten. Beim internationalen Sportklettern für Menschen mit Behinderung in der Kategorie mit Beinprothese hat es jetzt eine Bronzene gegeben. Und den neuen Bustra-Star der Szene lernen wir hier auf Radio Tirol in den nächsten Minuten kennen. Nach Sonja Liebing, Scott McKenzie, Rose Laurie und Bonnie M. Schönste Musik aller Zeiten.
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0: Ihr Nachmittag mit Radio Tirol, wie schön, dass Sie bei uns sind. Ich bin Christine Rabanza. Das muss ihm erstmal einer nachmachen. Der erste internationale Wettkampf und direkt bei uns nach Hause gebracht. David Kammerer, Grüße nach St. Lorenzen. Auch wir gratulieren natürlich bei den Paraclimbing World Series Salt Lake City, Platz 3. Super.
1: Danke, danke.
0: Ja, und das war gar nicht so ohne, mit Jetlag und Zeitumstellung so eine Leistung abzurufen, oder?
1: Man fliegt ja ein paar Tage davor rum, also 3 Tage davor kommt man um. 8 Stunden Zeitunterschied, also 8 Stunden später. Das ist natürlich schon, also es ist nicht ganz leicht.
0: Ja, und das Finale war dann auch ein brutales Kopf-an-Kopf-Rennen.
1: Der zweite, dritte, vierte Platz hat sich um einen Griff gehandelt. Praktisch ein halber Meter auf der Wand, was Wahnsinn. Da entschieden hat. Also wir waren extrem nackend.
0: Und daheim in St. Lorenzen hat es dann auch direkt ein schönes Empfangskomitee gegeben.
1: Heimgekommen bin ich ja quasi die Nacht. Mhm. Und dann ist das eigentlich mehr familiär gewesen, die erste Reaktion zwischen Eltern, Frau, Kinder, was natürlich eine riesen Freude und gewartet haben und einen macht stolz haben und einen gratuliert haben. Und in der Kletterhalle war ich jetzt noch, ist jetzt mein nächster Schritt. Ist natürlich die nächste Gratulationsrunde.
0: Ja, voll verdient. Die bronzene David Kammerer, nächste Station für die Paraclimbing World Series, ist im Juni in Innsbruck. Und hier wird neben David auch das zweite Südtiroler Ass in dieser Disziplin, Florian Mutschlechner, an den Start gehen. Und in Innsbruck haben die beiden ja praktisch Heimvorteil.
2: 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Ich freue mich so viel aufs Grieser Platzfest an dem Wochenende.
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0: Sie hören Radio Tirol, schönen Mittwoch.
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0: Kurz nach 17:30 natürlich volle Kanne Feierabendverkehr und auch auf der Brennerautobahn einiges an Baustellen. Nadine Paris.

0: dankt André.
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0: So richtiges Schlappenwetter genießen wir die nächsten Tage. Viel Sonnenschein bei maximal 20 bis 28 Grad morgen. Heute machen sich die Wolken noch ein bisschen wichtig und einige Regenplatscher ziehen auch durch. Die Sonne zeigt sich aber immerhin ab und zu noch. Gerade meldet uns Bransol 24 Grad, Kasselrot 11, Lorenz 19 und Sexton 14 Grad.
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0: Pizza Pizza Mafia, Sun in der Nacht. Gut, 5 Minuten haben wir mit ihm gerockt. So muss das sein. Selbstliebe und Selbstfürsorge. Absolut wichtig für jeden von uns. Und wie es gelingen kann, erfahren wir heute Abend ab 20 Uhr im Haus der Gemeinschaft im Eisacktal in Afos. Und hier wird heute Abend ordentlich Musik gemacht.
1: Bei uns in Meran.
2: Es wird laut in der Altstadt von Meran. Schüler und Schülerinnen der Musikschule zeigen ihr Können an den Schlagwerken. Im Fokus natürlich alles rund um die Perkussionsinstrumente und noch mehr. Musiklehrer Hannes Reiterer.
3: Xylophon, Marimba, natürlich dann auch die lateinamerikanischen Perkussionsinstrumente wie Congas, Bongos und. Es erwartet die Zuhörerinnen und Zuhörer ein buntes, abwechslungsreiches Programm.
2: Das Perkussionskonzert der Musikschule Meran. Um 21 Uhr auf dem Oberen Pfarrplatz vor dem Palais Mamming Museum.
4: Heute im Brixen.
2: Pubquiz, aber in English, please. Kommt sofort heute Abend im Astra. Jack und Nick begrüßen Sie und dann wird gequizzt. Packen Sie Ihre Freundesgruppe ein, auch ganz spontan, Anmeldung braucht's keine. Einfach auftauchen und mitmachen beim Pubquiz im Astra in Brixen. Beginn um 19 Uhr.
5: Heint bei uns in Bozen.
2: Die Karambolage feiert ihren 30. Geburtstag mit einem besonderen Kabarett. Auwatzen. Ein Literaturstudent kommt vom rechten Weg ab, wortwörtlich, und landet in einer Apfelplantage zwischen Gargazon und Burgstall. Dann nimmt alles seinen Lauf. Regisseur Peter Schorn.
6: Es ist ein bisschen ein Roadtrip eigentlich, so wie der Dante ins Inferno, in die neuen Höllenkreise abgestiegen ist, steigt ins Anton ins Internet ab, um eigentlich das Betriebssystem zu finden und zu hacken und trifft dabei aber auf eine Menge Hindernisse, wie sich die Welt alleweil eigentlich umfühlt.
2: Das Kabarett Auwatzen um 20 Uhr in der Karambolage in Bozen.
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0: Dana Lewis, I love you always forever. Sie hören hier die schönste Musik aller Zeiten und wir haben auch alles dabei, was unser Land sonst noch so schön macht.
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2: Haben Sie das schon mal gehört? Brot schießen?
3: Wir tun viermal schießen, das heißt viermal tun wir es ein. Jedes Mal so bei die 80 Brote am Platz.
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0: hier sind Sie genau richtig für einen Abend.
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0: Die 18 Uhr Nachrichten jetzt bei uns.
3: Autonomiereform bringt für Südtirol mehr Spielraum. Bald wieder viele Regenbogenfahnen im ganzen Land. Und es lockert immer mehr auf. Ich bin Gunde Bichler. Guten Abend.
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3: Die Autonomiereform soll jetzt schnell umgesetzt werden. Heute vor einer Woche hat sie das Parlament in Rom verabschiedet. Als erstes werden alle Bestimmungen und Landesgesetze durchforstet mit dem Ziel, herauszufinden, ob sie durch die neuen Kompetenzen angepasst werden können. Das kündigt Landeshauptmann Arno Kompatscher an. Mehr Spielraum hat Südtirol etwa beim Abschuss von Wölfen. Das Land muss nicht mehr die Vorgaben aus Rom beachten, sondern jene der EU. Dazu werde es ein neues Gesetz geben, sagt der Landeshauptmann.
5: Bisher mussten wir Rom betteln, endlich diese neuen Spielräume zu nutzen, die Europa gewährt. Der Wolf ist im Schutzstatus ja jetzt tiefer eingesetzt und Rom hat es nicht gemacht. Jetzt steht im Autonomiestatut klar und deutlich, das Land hat selbst diese Zuständigkeit. Also für Südtirol können wir das regeln. Und da geht es jetzt, ein kluges Gesetz zu erarbeiten, das dem Schutzstatus, den es noch gibt, Rechnung trägt, aber die neuen Möglichkeiten nutzt.
3: Damit die neuen Gesetze nicht von Rom angefochten werden, gibt es einen eigenen Ausschuss. Er wird die Landesgesetze vorab kontrollieren, damit sie vor dem Verfassungsgericht standhalten. Bei der Blockade der Brennerautobahn am 30. Mai wird es ein Fahrverbot für die Autobahn ab Sterzing geben. Das hat das Regierungskommissariat angeordnet. Das Fahrverbot gilt von 10:30 bis 20 Uhr und zwar von der Mautstelle Sterzing bis zum Brenner. Alle Fahrzeuge müssen von der Autobahn abfahren. Anlass für die Blockade ist eine Protestaktion in Gries am Brenner gegen die Belastungen durch den Verkehr. Das Land Tirol hat schon angekündigt, dass es keine Möglichkeit geben wird, an diesem Tag diese Strecke zu passieren. In zwei Wochen werden in ganz Südtirol viele Regenbogenfahnen gehisst. Dann beginnt nämlich der Pride-Monat. Dabei wird unter anderem auf die Diskriminierung von LGBT-Personen aufmerksam gemacht. Das Land beteiligt sich auch heuer mit einer Plakataktion, sagt Karin Ranzi. Sie ist die Direktorin des Amts für Landessprachen und Bürgerrechte.
6: Es ist nämlich eine Einladung an alle Menschen, sich zu solidarisieren und sich für eine Welt einzusetzen, in der Vielfalt und Toleranz auch gelebt wird.
3: Auch Gemeinden, Unternehmen und Organisationen machen mit bei der Aktion im Juni. Unterdessen hat Landesrat Marco Galateo von Fratelli d'Italia mitgeteilt, dass er auch heuer keine Pressekonferenzen halten wird unter der Regenbogenfahne, die den ganzen Juni über im Pressesaal des Landes hängen wird. Schon voriges Jahr hatte Galateo heftig dagegen protestiert. Gleichzeitig sagt er, dass er die Meinung aller respektiere, aber sich auch Respekt erwarte für seine Meinung. Und heute noch Wolken und Regenschauer, morgen überall Sonnenschein. Gleich gibt's mehr zum Wetter.
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14: Morgen Donnerstag hat die Sonne ihren Auftritt. Nadine, fahrt sie den Vorhang hoch.
15: Und sie hat die nächsten Tage schon für sicher reserviert. Nur hin und wieder schleichen mal ein paar harmlose Wolken durch. Zwischen 20 und 28 Grad gehen sich morgen aus. Heute noch teils sonnig, teils bewölkt und stellenweise regnet's. Jetzt hat's bei Ihnen in Deutschnofen 14 Grad, in Kurtinig 22, in Plaus 24 und in Sandentaufers 19 Grad.
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15: Auf der Brenner Autobahn stockt und staut in Nordtirol Richtung Süden zwischen Innsbruck und Nösslach immer abschnittsweise wegen Baustellen. Weiter auf die Mebo zur Baustelle Richtung Meran rund 1,5 Kilometer schleppender Verkehr zwischen Lanasinich und Marling. Bei Arbeiten braucht es auch auf der Brenner Stadtstraße Geduld zwischen Fahren und der Mautstelle Brixenfahren 1 Kilometer Stau Richtung Brixen. Überlastet ist die Finchgauer Stadtstraße. Richtung Meran rund 1 Kilometer Stop and Go bei Latsch. Und auch im Feierabendverkehr sind die Straßen gut gefüllt, besonders in unseren Städten Bozen, Brixen, Bruneck und Meran. Kommen Sie gut ans Ziel.
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14: Und da haben wir heute eine romantische Komödie in den Streaming-Tipps. Gleich sind wir dabei nach Eddie Grant, Billy Swan, Ricky Poveri und Berlin hier auf Radio Tirol. Feinen Abend mit der schönsten Musik aller Zeiten bei uns. Bis

0: Um 10 nach 6 außerplanmäßig in unsere Radio-Tirol-Verkehrsredaktion. Ein defektes Fahrzeug auf der Mebrand in Paris.
1: Richtung Meran, kurz nach Gargazon. Das Auto steht auf der rechten Fahrspur mit Warnblinker und Warndreieck. Die Personen sind ausgestiegen und stehen kurz danach in einer Haltebucht. Fahren Sie hier besonders vorsichtig, es staut auch schon etwas zurück. Defektes Auto auf der Mebo, Meranwärts, kurz nach Gargazon.
0: Und gut, dass Sie uns melden unter 817 50 50.
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Warum? Ricky Poveri heißen. Na, weil sie anfangs ihrer Karrieren reich an Liedern waren, aber eben arm an finanziellen Mitteln. Sarà perché ti amo. Und dann hat es mit dem Erfolg ja doch geklappt. Deswegen gern bei uns auf Radio Tirol mit dabei.

0: Whitney, Hope, Joanna und gleich Simon & Garfunkel mit Mrs. Robinson auf Radio Tirol. Die traumhaft schöne Landschaft der Toskana, eine taffe, unabhängige Mama und auf einmal funken die ganz großen Gefühle dazwischen. Amore und Drama in der Romantikkomödie No Place to Be Single. Lukas Augsteller mit Ausschnitten.
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3: Elisa wohnt alleine. Sie ist alleinerziehend und sie schafft auch zu Hause alles solo. Auch wenn ihre Freundinnen das nicht ganz verstehen.
4: Ein Mann im Haus ist praktisch. Er kann nur Glühbirnen wechseln und Wasserhähne reparieren und
5: Olivengläser öffnen.
3: Also alles bleibt, wie es ist. Bis sich eben doch alles verändert. Der Hof, auf dem sie lebt, steht auf der Kippe.
6: Der große Kasten, in dem wir früher gespielt haben, gehört jetzt uns.
7: Ui, möglicherweise wird jetzt endlich mal was in den Hof investiert.
8: Oder sie verkaufen und wir fliegen raus.
9: Sie wollen an einen Amerikaner verkaufen.
10: Wir sagen den Frauen nichts.
11: Sie dürfen es auf keinen Fall wissen.
12: Arroganter, eingebildeter. Was denkt er, wer er ist?
3: Na, einmal auf jeden Fall ein neuer Feind. Aber irgendwie ist er auch anziehend für Elisa. Dieser Michele, der hat schon was. Aber Drama ist da logisch unumgänglich.
13: Dir geht's immer nur um dich.
14: Das stimmt so nicht. Du bist so nah. Ich möchte dich berühren, aber ich kann es nicht.
3: No Place to Be Single auf Amazon Prime Video. Was für Romantiker, aber dann auch gute 4 von 5 Streaming-Sternen wert.
0: Und den Trailer sehen Sie wie immer auch unter Radio.at bei uns.
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0: Gut, dass wir uns dabei haben. Guten Abend.
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0: Und gut, wenn Sie uns melden, wenn auf Ihrer Strecke was los ist. Unfall auf der Eckenthaler Stadtstraße. Nadine Paris mit den ersten Infos in der Verkehrsredaktion.
2: Auf der Höhe vom Gasthof Wasserfall ist der Unfall passiert. Da ist ein Auto auf die Mauer geprallt und eine Person wurde verletzt. Feuerwehr und Rettung sind da, die Karabiniere und der Straßendienst wurden auch informiert. Einspurig geht es daran vorbei, sagen uns die Einsatzkräfte, rechnen sie aber in beiden Fahrtrichtungen mit Wartezeiten. Vorsicht, Unfall auf der

0: Eine Komplettsperre haben wir über Nacht auf der Stülpser Jochstraße zwischen Brat und Schmelz von 22 bis 4 Uhr. Hier wird die Abwasserleitung ausgetauscht und es gibt keine Umleitung. Eine sichere Fahrt.
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0: Die Sonne startet morgen wieder ihr Comeback bei maximal 20 bis 28 Grad. Bis übers Pfingstwochenende ist sie voraussichtlich voll mit dabei. Nur hier und da tauchen mal ein paar harmlose Wolken auf. Am Freitag sind voraussichtlich die ersten 30 Grad des Jahres drin. Jetzt hat es in Oberfintel 22 Grad, in Ulten 20, in Sarntein 15 und in Flersch 14 Grad. Heute bleiben wir noch bei dieser Sonne-Wolken-Regen-Mischung.
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sunt Supertramp. 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

0: Sie können sich so langsam hoffentlich auch gemütlich machen. Ihr Mittwochabend mit Radio Tirol. Ich bin Christine Rabanza. Heute ist wieder der Duft von frischem Brot durch den kleinen Ort Verdings gezogen, im Eisacktal oberhalb von Klausen. Beim Gosserhof, dem Elternhaus meines Vaters, ist wieder im uralten Bauernofen gebacken worden. Cousin Stefan Rabanza.
1: Der Ofen ist eigentlich allem schon gewesen, was ich mir erinnern kann. Und wir haben ihn auch eben saniert, weil wir haben uns entschieden, entweder wir backen ihn auch oder wir machen daraus etwas. Wir haben ein Stück dazu gebaut eben. Früher war es ja eigentlich so, dass die ja das ist kein Brot gehabt haben. Nicht? Und die haben eigentlich noch einmal, zweimal im Jahr gebacken und haben das ganze Jahr Brot gehabt. Nicht?
0: Ja, heute wird einmal im Monat gebacken. Bis zu 350 Brote, 4 verschiedene Sorten. Und alle helfen mit, so wie es früher schon war.
1: Das heißt, meine Frau und die Mama von mir, die was 90 Jahre ist mittlerweile, und die Tochter, was noch so eine organisiert im Verkauf. Eigentlich 3 Generationen, was da involviert sein und was auch Freude haben.
0: Ja, und das muss man schon auch können. Da braucht es viel Fingerspitzengefühl und Geduld, oder Stefan?
1: Das Erste ist einmal Ofenschirm. Weil er braucht einfach mal 6-7 Stunden, bis er richtig warm ist. Nicht? Weil er natürlich ein großer Ofen ist, dann ist das Gewölbe muss warm werden. Und wir tun noch 4-mal schießen, das heißt 4-mal tun wir sie ein. Jedes Mal so bei die 80 Brote am Platz. Man spürt noch schon, wie viel es braucht, wie viel Hitze. Weil die Temperatur muss auch nicht kommen. Und das ist eigentlich auch ganz interessant. Nicht? Und es wird auch nicht am gleich, muss man auch sagen. Gell?
0: Ja, und wie in Verdings, wie früher Brot gebacken wird, sehen Sie auch im kleinen Video auf Facebook und Instagram bei uns. Lassen Sie sich den Abend schmecken mit Radio Tirol.
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Immer sehr charmant unterwegs, Howard Carpendale auf Radio Tirol. Morgen sind wir mit Ihnen im Schwimmbad unterwegs, wenn es so fein ist. Und heute feiern wir noch Sie. 80 Jahre, unglaublich, Cher auf Radio Tirol. If I could turn back time. Da ziehen wir wirklich den Hut vor. Sie und wir von Radio Tirol. Gute Zeit, feinen Abend.

0: 19 Uhr.
1: Handel mit illegalem Müll. Beschuldigte verweigern Aussage. Autonomiereform bringt neue Regeln für Hubschrauberflüge. Und morgen kommt überall die Sonne zurück. Ich bin Runde Bichler. Guten Abend.
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1: Im Zusammenhang mit dem illegalen Müllhandel haben heute die ersten Haftprüfungen für drei Südtiroler stattgefunden. Sie sitzen in verschiedenen Gefängnissen in Verona, Padua und Vicenza. Alle drei haben die Aussage verweigert. Zwei haben beim Ermittlungsrichter beantragt, dass ihre U-Haft aufgehoben wird. Ein weiterer hat Beschwerde beim Revisionsgericht eingereicht. Morgen werden zwei weitere Beschuldigte angehört. Bei den Ermittlungen geht es um illegalen Handel mit Abfall aus dem Fernheizwerk Laas. Die Asche soll zu Grillkohle und Dünger weiterverarbeitet worden sein. Durch die Autonomiereform bekommt Südtirol Kompetenzen zurück, die in den letzten Jahren verloren gegangen sind. Und es gibt auch neue Zuständigkeiten. Dazu gehören etwa Handel und Umwelt. Damit hat Südtirol jetzt unter anderem mehr Spielraum bei den Regeln für Spaßflüge mit dem Hubschrauber, sagt Landeshauptmann Arno Kompatscher.
2: Wir werden mit Sicherheit ein Gesetz vorlegen, ein neues, wo wir versuchen, auch diese neuen Spielräume zu nutzen, die wir haben. Wir können nicht das internationale Flugrecht jetzt regeln. Das kann nicht einmal Rom. Das ist zwischen den Staaten international auf UNO-Ebene geregelt praktisch. Aber wir können sicher lokal hier Spaßflüge besser regeln und einschränken. Und es wird dazu einen Gesetzesvorschlag geben.
1: In den Bereich Umwelt fällt auch der Abschuss von Wölfen. Hier muss sich Südtirol künftig nicht mehr an die Vorgaben aus Rom halten, aber an jene der EU. Auf der Straße ins Eckental hat sich jetzt im Feierabendverkehr ein Unfall ereignet. Ein Auto ist beim Gasthof Wasserfall auf die Mauer geprallt. Eine Person ist verletzt worden. Vor Ort sind Weißes Kreuz und Freiwillige Feuerwehr Kardau und Kanneid. Der Verletzte ist ins Bozner Krankenhaus gebracht worden. Wenn am 30. Mai der Brenner komplett blockiert wird, dann wird es auf der Autobahn ein Fahrverbot ab Sterzing geben. Das hat das Regierungskommissariat heute angeordnet. Das Fahrverbot gilt von 11:30 bis 20 Uhr und zwar von der Mautstelle Sterzing bis zum Brenner. Alle Fahrzeuge müssen von der Autobahn abfahren. Und große Lastwagen werden an diesem Tag nirgendwo in Südtirol und im Trentino fahren dürfen. Anlass für die Blockade ist eine Protestaktion in Gries am Brenner gegen die Belastungen durch den Verkehr. Und die zweite Wochenhälfte wird sonnig und warm. Gleich hören Sie mehr dazu.
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11: Schönen Abend aus der Radio Tirol Service Redaktion. Ich bin Nadine Baris. Wir haben es jetzt 7:05. Für die Sonne heißt es wieder Strahlemodus an. Ab morgen kaum eine Wolke und Sonnenschein, was das Zeug hält, bei maximal 20 bis 28 Grad. Und diese schöne Wetterphase bleibt eine Weile, auch voraussichtlich übers lange Wochenende. Gerade hat es in Franzens Feste 20 Grad, in Leifers 22, in Latsch auch 22 und in Geis 18 Grad.
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11: Vorsicht, Unfall auf der alten Meraner Straße. Bei Siebenmeich sind zwei Autos zusammengeprallt. Einsatzkräfte sind noch keine da und die Stelle ist sehr unübersichtlich, melden uns Radio Tirol-Hörer. Fahren Sie hier besonders vorsichtig. Vorsicht, Unfall auf der alten Meraner Straße bei Siebenmeich. Da sind zwei Autos zusammengeprallt. Wir schauen zum Unfall auf die Eckenthaler Staatsstraße. Auf der Höhe vom Gasthof Wasserfall ist ein Auto auf die Mauer geprallt. Eine Person wurde verletzt und schon ins Krankenhaus gebracht. Die Einsatzkräfte sind noch da und warten auf den Abschlepper, unter anderem auch die Feuerwehr. Einspurig geht es nach wie vor an der Unfallstelle vorbei, in beiden Fahrtrichtungen rund 1 Kilometer Rückstau. Bei einer Baustelle geht es im Eisacktal nur langsam weiter. Auf der Brenner Staatsstraße zwischen Fahren und der Autobahneinfahrt Brixenfahren in beiden Fahrtrichtungen ein paar Minuten plus. Auf der Brenner Autobahn, da passt's. Und eine Komplettsperre haben wir über Nacht auf der Stilfser Jochstraße zwischen Brat und Schmelz von 22 bis 4 Uhr. Hier wird die Abwasserleitung ausgetauscht. Umleitungen gibt's keine. Allen unterwegs eine sichere Fahrt.
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